0: Aufnahme des Betriebs ist Juni 2030. Unter anderem hoffen Physikerinnen und Physiker, dann mehr über dunkle Materie herausfinden zu können.
1: Das Sachsenwetter.
2: Die Nacht zeigt sich wechselnd bewölkt, vereinzelt mit Schauern und Gewittern bei Tiefstwerten zwischen 19 und 14 Grad. Ja, heute viele Wolken, zeitweise auch mal sonnig. Im Verlauf sind dann Schauer und Gewitter möglich.

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6: Ich bin Joshua Heise. Endstation 16. Finale. Deutschland ist bei der Fußball-Weltmeisterschaft zum ersten Mal nach 64 Jahren in der ersten Runde der K.O.-Phase ausgeschieden. Das DFB-Team scheiterte mit 3:4 im Elfmeterschießen am Underdog Paraguay. Nach regulärer Spielzeit stand es 1:1. Nach 2018 und 2022 scheitert Deutschland damit zum dritten Mal in Folge kläglich bei einer WM. Ein letztes Mal zur Tanke, bevor der Sprit wieder teurer wird. Nach 2 Monaten läuft heute der Tankrabatt aus. Ab 1. Juli gilt dann wieder die alte Steuer auf Benzin und Diesel. Die Bundesregierung hatte wegen des Iran-Kriegs vorübergehend die Spritsteuer um rund 17 Cent gesenkt. Der Tankstellenverband BFT erwartet, dass die Preise wegen der 12-Uhr-Regel aber erst wieder ab Mittwochmittag steigen. Die sächsischen Lebensmittelkontrolleure haben in den letzten 2 Jahren 20.000 Proben untersucht. 16% der Proben wurden beanstandet, etwa so viele wie in den 2 Jahren davor. Der Großteil der Verstöße betraf zum Beispiel Kennzeichnungsmängel. Nur in einem Sechstel der Fälle wurden Verunreinigungen gefunden. Extremisten, Terroristen, Cybercrime. Bundesinnenminister Dobrindt stellt am Vormittag den Verfassungsschutzbericht für das Jahr 2025 vor. Er gibt einen Überblick über die aktuelle Sicherheitslage in Deutschland und zeigt die Entwicklungen sowie Trends auf. Tanja Wagner berichtet.
7: Gerade angesichts des Ukraine-Kriegs und der damit einhergehenden Verschiebung der Sicherheitsarchitektur auf dem europäischen Kontinent stand die Bundesrepublik zuletzt häufig im Visier von Cyberattacken, Desinformation und Propaganda. Aber auch die ständig wachsende Zahl an Links- und Rechtsextremisten sowie Islamisten beschäftigen die deutschen Behörden. Vor allem, weil die Gewaltbereitschaft unter ihnen stetig zunimmt.
6: Die Bundesregierung will den Autostandort Deutschland sichern und Werksschließungen verhindern. Laut Regierungssprecher Cornelius müssten dafür aber die richtigen Rahmenbedingungen geschaffen werden. Zuvor hatte Niedersachsens Landesregierung Pläne von VW kritisiert, die Zahl von 100.000 Beschäftigten abzubauen und Werke zu schließen.
8: Das Sachsenwetter.
9: Die Nacht zeigt sich wechselnd bewölkt, vereinzelt mit Schauern und Gewittern bei Tiefstwerten zwischen 19 und 14 Grad. Ja, heute viele Wolken, zeitweise auch mal sonnig. Im Verlauf sind dann Schauer und Gewitter möglich, die vor allem im Bergland auch kräftiger ausfallen können. Topwerte heute 24 bis 28 Grad. Morgen meist wolkig, teils nass bis 25 und am Donnerstag meist freundlich bis 26 Grad.

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7: Ich bin Joshua Heise. Nach dem 16. Finale ist die Reise vorbei. Die deutsche Fußballnationalmannschaft ist bei der WM in Nordamerika ausgeschieden. Nach der regulären Spielzeit stand es 1:1, dann kam die 3:4 Niederlage im Elfmeterschießen. Bundestrainer Nagelsmann hat im Anschluss betont, dass er die DFB-Elf trotzdem weiter coachen will. Wer noch mal günstig tanken will, tut es am besten noch auf dem Weg zur Arbeit. Heute endet der Tankrabatt. 2 Monate hatte die Bundesregierung die Steuern auf Benzin und Diesel runtergesetzt. Tanja Wagner berichtet.
8: An den allermeisten Tankstellen dürfte noch der steuervergünstigte Sprit in den Zapfsäulen stecken. Das heißt, die Preise dürften eigentlich nicht so rasch steigen und aufgrund des entspannteren Ölmarktes auch ohne Tankrabatt fairerweise unter 2 Euro bleiben. Das hält der ADAC nach den Erfahrungen aus dem ersten Tankrabatt aber für eher unwahrscheinlich.
7: Die sächsischen Lebensmittelkontrolleure haben in den letzten 2 Jahren 20.000 Proben untersucht. 16% der Proben wurden beanstandet, etwa so viele wie in den 2 Jahren davor. Der Großteil der Verstöße betraf zum Beispiel Kennzeichnungsmängel. Nur in einem Sechstel der Fälle wurden Verunreinigungen gefunden. Bundeskanzler Merz hat sich nach den tödlichen Schüssen im niedersächsischen Stade tief betroffen gezeigt. Er sei erschüttert bis ins Mark, schrieb der CDU-Politiker auf X. Bei dem Angriff in einer Jugendhilfeeinrichtung soll ein 45-Jähriger aus dem Raum Hannover 6 Mitarbeitende erschossen haben. Hintergrund ist wohl ein Sorgerechtsstreit. Die Milliardenlücke im Haushalt 2027 ist wohl geschlossen. Wie das Bundesfinanzministerium mitteilt, soll das Kabinett nächsten Montag einen entsprechenden Entwurf von Finanzminister Klingbeil beschließen. Im April hatten noch 21 Milliarden Euro gefehlt. Das hatte die Ansage zur Folge, dass alle Ministerien sparen sollten. Weiter sollen Sozialleistungen gekürzt werden. Ebenso soll es eine höhere Tabaksteuer sowie eine Plastikabgabe geben.
6: Das Sachsenwetter.
9: Die Nacht zeigt sich wechselnd bewölkt, vereinzelt mit Schauern und Gewittern bei Tiefstwerten zwischen 19 und 14 Grad. Ja, heute viele Wolken, zeitweise auch mal sonnig. Im Verlauf sind dann Schauer und Gewitter möglich, die vor allem im Bergland auch kräftiger ausfallen können. Topwerte heute 24 bis 28 Grad. Morgen meist wolkig, teils nass bis 25 und am Donnerstag meist freundlich bis 26 Grad.
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7: Ich bin Joshua Heisel. Guten Morgen. 2018 und 2022 hatte es das Aus in der Gruppenphase gegeben und dieses Mal ging es auch nicht viel weiter. Deutschland ist im 16. Finale der Fußball-WM nach einem 4:5 nach Elfmeterschießen an Paraguay gescheitert. Pia Wegner berichtet.
8: Nachdem das DFB-Team noch vor der Pause mit 0:1 in Rückstand geriet, rettete Kai Havertz die deutsche Mannschaft mit seinem 1:1-Ausgleich zwar noch in die Verlängerung, doch im Elfmeterschießen versagten ihm dann die Nerven. Auch Nick Woltemade und Jonathan Tah verschossen ihre Elfer und Paraguay damit durch ein 3:4 im Elfmeterschießen ins Achtelfinale. Der zwischenzeitige 2:1-Treffer von Jonathan Tah in der Verlängerung wurde wegen eines vermeintlichen Fouls wieder zurückgenommen.
7: Besoffen beim Bewerbungsgespräch, das kann bald für Grundsicherungsempfänger Leistungskürzungen bedeuten. Die Bundesagentur für Arbeit hat ihre Weisung an die Jobcenter aktualisiert. Demnach gilt es künftig als Pflichtverletzung, wenn Leistungsempfänger durch negatives Verhalten verhindern, dass sie von einem Arbeitgeber eingestellt werden. Das gilt neben Alkohol auch für ein stark ungepflegtes Auftreten. Die sächsischen Lebensmittelkontrolleure haben in den letzten 2 Jahren 20.000 Proben untersucht. 16% der Proben wurden beanstandet, etwa so viele wie in den 2 Jahren davor. Der Großteil der Verstöße betraf zum Beispiel Kennzeichnungsmängel. Nur in einem Sechstel der Fälle wurden Verunreinigungen gefunden. Ein letztes Mal zur Tanke, bevor der Sprit wieder teurer wird. Nach 2 Monaten läuft heute der Tankrabatt aus. Ab 1. Juli gilt dann wieder die alte Steuer auf Benzin und Diesel. Die Bundesregierung hatte wegen des Iran-Kriegs vorübergehend die Spritsteuer um rund 17 Cent gesenkt. Der Tankstellenverband BFT erwartet, dass die Preise wegen der 12-Uhr-Regel aber erst wieder ab Mittwochmittag steigen. In Monaco sind bei einer Explosion am Eingang eines Wohngebäudes 3 Menschen schwer verletzt worden, 2 davon lebensgefährlich. Kurz vor der Explosion soll jemand nach Medienberichten einen Rucksack abgestellt und dann die Flucht ergriffen haben. Der Verdächtige ist noch auf der Flucht. Frankreich und Monaco fahnden gemeinsam nach ihm.
9: Und wir brillieren mit dem Katja Möckel Wetter.
10: So brillant ist es gar nicht. Sehr bewölkt und zum Teil nebelig heute Morgen bei schwülwarmen 20 Grad in Leipzig, Chemnitz 20, Dresden 21 Grad. Wird ähnlich wie gestern ein sehr, sehr wechselhafter Dienstag mit Wolken, etwas Sonne und Schauern. Örtlich kann es auch kräftig gewittern bei maximal 28 Grad.
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9: Und wichtige Verkehrsinformation mit auf den Weg für die Autobahn A4 Dresden Richtung Görlitz. Da wird im Tunnel durch die Königshainer Berge gebaut. Deswegen ist zwischen Niederseifersdorf und dem Tunnel gesperrt in Richtung Görlitz bis etwa, naja, 5, 5, 6 wollten sie fertig sein. Und dann ganz wichtig, im Altenburger Land brennt's, zwischen Mumsdorf und Falkenhain kommen sie nicht durch.
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1: Guten Morgen bei Hitradio RTL mit Uwe Fischer
2: und Katja Möcke. So, mit dem Wetter haben wir schon ein bisschen brilliert. Jetzt brillieren wir mit unserer Musik von Elton John und Survivor. Viel mehr haben wir ja nicht zum Brillieren nach gestern Abend, nicht wahr? In diesem Sinne, sag's nicht.
3: Es ist so tragisch.
2: Sag's nicht.
3: Es ist so tragisch.

0: oder so traurig sind und eine Träne im Auge haben, tut dieser Song sein Übriges. Guten Morgen. Es ist nur Sport.
1: Wollte ich gerade sagen.
0: Es ist nur Sport.
1: Es ist, das klingt nicht so, als tätest du leid.
0: Man muss wirklich die Kirche im Dorf lassen. Das ist natürlich alles schlimm und schade und traurig, aber auf der anderen Seite ist ja nicht die Welt untergegangen, zum Glück. Es ist halt Sport.
1: Du musst sagen, um was es geht. Vielleicht hat
0: das, das spreche ich heute nicht aus. Das überlasse ich alles Ihnen.
1: Aber der eine oder andere vielleicht wissen, der es nicht geguckt hat. Deutschland ist raus bei der Fußball-Weltmeisterschaft.
0: Ja. Ich erwarte heute Ihre WM-Einschätzung in einem Satz. Ja? Mhm. Ich spiele es dann ein. Ich äußere mich nicht dazu. Vielleicht können Sie das ordentlich einschätzen. Wir sind ja alle in gewisser Weise innerlich Bundestrainer. So, kommen wir zu einem anderen Thema. Das ist ja das Schöne, dass hier die Kollegen bei Hitradio RTL immer einen klugen Gedanken uns mit auf den Weg geben, der nichts mit einem runden Leder zu tun hat.
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3: Kennen Sie das? Sie haben vielleicht Ihre Freunde lange nicht gesehen und dann treffen Sie sich wieder. Und es fühlt sich so leicht an, so vertraut. Das ist auch bei unseren Freunden so. Wir sehen uns vielleicht ein- oder zweimal im Jahr, aber immer wenn wir uns sehen, dann fühlt sich's leicht an. So, als hätten wir gar keine Pause eingelegt. Wir schwingen im selben Rhythmus, haben also die gleiche Wellenlänge. Und das ist schon verrückt. Mit Menschen, die uns oft nahestehen, Bekannte, Familienmitglieder, der Kollege, da fühlt es sich oftmals nicht so an. Wie wunderbar ist es, Menschen um sich zu haben, die ähnlich ticken, die einen ohne Worte verstehen. Dafür bin ich echt dankbar. Dieses Gefühl kann uns auch Gott geben. Auch wenn wir vielleicht schon länger nicht mehr mit ihm gesprochen oder gebetet haben, so fühlt es sich dennoch vertraut und leicht an, wenn wir ihm begegnen, die Kleinigkeiten sehen und fühlen, dann schwingen wir auch auf einer Welle, so wie bei guten Freunden. Und genau das ist es, eine tiefe Verbundenheit, ohne Erwartungen, ohne Rollenspiel, einfach pur und ehrlich. Und das wünsche ich Ihnen. Ich wünsche Ihnen viele dieser Begegnungen, denn die machen wirklich glücklich.
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0: Kamerad. Kamerad macht das Land munter um 5.22 Uhr. Guten Morgen bei Hitradio RTL.
1: Guten Morgen.
0: Gute Nachrichten von den Bauarbeitern auf der A4. Die ist nicht mehr gesperrt. Die sind fertig mit ihrer Nachtbaustelle. Die A4 Richtung Görlitz zwischen Niederseifersdorf und dem Tunnel durch die Königsheimer Berge ist jetzt wieder freie Fahrt. Das ist sehr schön. Und ansonsten wickeln wir heute was ab?
1: Was wickeln wir ab?
0: Den Monat Juni.
1: Stimmt, heute ist der 30. Stimmt, der letzte Tag.
0: So, ich wünsche Ihnen nochmal ein schönes Gespräch mit dem Tankwart.
1: Warst du nochmal?
0: Nee, ich habe leider, ich weiß nicht, wo ich heute nochmal hinfahre, dass ich noch tanken kann. Ich hab voll noch.
1: Ach so.
0: Aber vielleicht.
1: Aber wieso? Du kannst doch noch einen Kanister, genau, machst du noch zwei Kanister voll, stellst du in die Garage. Ich
0: Baumarkt jetzt 8 Kanister voll, nochmal ein bisschen Benzin.
1: Na du, jeder Euro zählt.
0: Das ist wohl wahr. Das ist wohl wahr. Und jeder pünktliche Aufstehmoment zählt auch. Deswegen raus aus den Federn mit der Musik von Hitradio RTL jetzt. Wir sind top mit It's My Life.

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1: Mit Stella Stürmer einen schönen guten Morgen. Deutschland ist bei der Fußball-WM im Sechzehntelfinale ausgeschieden. Das DFB-Team verlor in Boston.

0: Osten gegen Paraguay nach Elfmeterschießen mit 3:4. Nach 120 Minuten stand es 1:1. Kai Havertz hatte die Mannschaft von Trainer Julian Nagelsmann noch in die Verlängerung gerettet. Nachdem wegen Hitzeschäden seit Samstag keine Straßenbahn mehr gefahren ist, konnten die Leipziger Verkehrsbetriebe gestern die Linie 1 wieder aktivieren, mit geänderter Streckenführung. In den nächsten Tagen sollen nach und nach wieder mehr Bahnen rollen. In Zwickau-Marienthal hat es gestern einen großen Feuerwehreinsatz gegeben. In einem Pharmabetrieb an der Galileestraße war hochätzende Jodwasserstoffsäure ausgetreten. Dabei wurden 3 Mitarbeiterinnen verletzt. Das Rahmenabkommen steht, jetzt soll verhandelt werden. US-Präsident Trump hat für heute Gespräche mit dem Iran in Katar angekündigt. Eine Bestätigung aus Teheran steht noch aus. Die Burg Rabenstein ist die beliebteste in Sachsen, wenn es um Kurzurlaube geht. Laut kurzurlaub.de holte sie 44 von 60 Punkten. Das bedeutet Platz 1 im Freistaat und Rang 12 deutschlandweit.
1: Und unsere Wetter Nummer 1 heißt Katja Möckel.
2: Ja, es ist Vollmonddienstag. Ich weiß nicht, wer es schon beobachtet hat. Wieder schön blutrot. So geht aber auch gerade vielerorts die Sonne auf, zumindest in den westlichen Landesteilen. Örtlich gibt es auch Frühnebel und Richtung Ostsachsen Regen bei Frühwerten zwischen 18 und 22 Grad. Es wird ein wechselhafter Dienstag bleiben mit Schauern und auch Gewittern bei Höchstwerten von 28 Grad.
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1: Die Straße zwischen Mumsdorf und Falkenhain im Altenburger Land bleibt weiter gesperrt, weil es da brennt. Die Feuerwehr ist im Einsatz und gute Nachricht, auf der A4 Richtung Chemnitz noch eine Nachtbaustelle zwischen Hainichen und Frankenberg. Da ist nur eine Spur frei, aber die wollen gegen 6 dann nachher fertig sein.
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1: Und stimmt, es sind die kleinen Sachen, die einen glücklich machen.
2: Kleinen Sachen?
1: Merkt man immer erst, wenn sie nicht mehr da sind. Es war so schön, mal wieder eine Nacht bei geöffnetem Fenster zu schlafen, ohne dass es wie aus dem Backofen reinzieht, wenn ich das mal so überhöht sagen kann.
2: Das ist aber nur eine kleine Durchatem-Verschnaufpause. Es wird wieder wärmer.
1: Erschrecke uns nicht.
2: Ist doch schön.
1: Weil wir gerade vom Backofen gesprochen haben, ich habe was aus der Hitküche anzubieten von Whitney Houston. Hier ist I Wanna Dance auf Hitradio RTL.

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0: Wunderschön, dass Sie mit uns schon munter sind. Guten Morgen.
1: Ja, wir haben es 6:11 und die Frage ist wirklich heute früh, habe ich das nur geträumt oder ist das echt?
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1: Schlechter Fiebertraum, was da passiert ist. Heute Nacht, Deutschland ist bei der Fußball-WM nach Elfmeterschießen ausgeschieden. Im 16. Finale gegen Paraguay. Die Fußballwelt ist geschockt, inklusive unserem Sportexperten Jens Umbreit. Zu welcher Erkenntnis kommst du?
4: Ganz bitter, wir sind keine Turniermannschaft mehr. Wir können keine Elfmeterschießen mehr und wir können damit auch keine Fußball-WM mehr. Deutschland war bei Elfmeterschießen bei einer Weltmeisterschaft bislang ungeschlagen. Das hat sich heute Nacht geändert. Aber eigentlich darfst du es so weit gar nicht kommen lassen. Deutschland darf nicht gegen Paraguay ins Elfmeterschießen. Und die Südamerikaner, die hatten es darauf ausgelegt. Die wollten nur das erreichen. Deutschland fand gar kein Mittel gegen Paraguay. Das war langsam, das war langweilig, das war lethargisch. Paraguay stand tief, Deutschland hatte den Ball und fiel gegen diesen Gegner immer wieder auf die Nase. Wie schon gegen Ecuador. Nichts gelernt. In der 42. Minute ging Paraguay sogar in Führung. Julio Enciso, eigentlich kein Kopfballungeheuer, 1,73 Meter ist der groß, der war völlig frei im Strafraum, ein Geschenk der deutschen Defensive. Kai Havertz schaffte zumindest mit einem Kopfball in der zweiten Halbzeit den Ausgleich, mehr kam nicht. In der Verlängerung traf dann Jonathan Tah zum 2:1, doch der VAR erkannte das Tor ab. Ein Foul von Waldemar Anton am Torhüter soll vorgelegen haben, das wird heiß diskutiert. Und im Elfmeterschießen schließlich versagten Havertz, Woldemade und Tah die Nerven und damit fliegt Deutschland nach Hause.
1: Ein bisschen peinlich ist es schon, ne? Und apropos, heiß diskutiert wird jetzt auch, was machen wir denn mit unserem Bundestrainer Nagelsmann?
0: Unterdessen tun sie übrigens die Holländer gerade im Moment auch irre schwer gegen Marokko. Gerade läuft das Elfmeterschießen.
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1: Morgen.
0: Wir hoffen, es geht Ihnen gut. Mhm. Und Sie sind nicht auf der Straße zwischen Wernesgrün und Stützengrün unterwegs. Da wird nämlich gerade gemeldet, es stockt. Brauchen 10 Minuten länger Richtung Aue. Grund wird nicht angegeben. Und in Bayern, haben Sie das mitgekriegt gestern? Da kannst du mit dem Kopf schütteln. Da haben Sie einen Jungen rausgezogen aus dem Straßenverkehr. 15-Jähriger mit einem E-Scooter. Der ist dem wahrscheinlich aufgefallen, weil er ganz schön schnell unterwegs war. Mhm. Am Ende haben die gemerkt, der ist getuned, dieses Ding.
1: So.
0: Und bringt es auf eine Höchstgeschwindigkeit von 85 km/h.
1: Gut ab.
0: Dazu muss man wissen, dass E-Scooter in Deutschland auch nicht wirklich helmpflichtig sind, obwohl sie also natürlich dringend empfohlen wird.
1: Ja, gibt es ja auf dem Fahrrad auch nicht, ne?
0: Leute, macht keine Dummheiten und kommt sicher und gesund durch diesen letzten Juno-Tag mit Hitradio RTL.

0: Guten Morgen bei Radio RTL mit Katja Möckel und Uwe Fischer. Wir sind zumindest nicht die einzigen Loser dieser WM-Nacht. Eben sind die Holländer nach Elfmeterschießen gegen Marokko ausgeschieden.
1: Ja, die haben sich ja ganz schön schwer getan, ne?
0: Einmalig dabei, dass ein Eigentor vom Torhüter der Niederlande, habe ich in der Art auch noch nie gesehen, müssen Sie vielleicht mal nachgucken. In 15 Sekunden hit Radio RTL aktuell mit den Themen des Morgens.
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5: Mit Stella Störmer einen schönen guten Morgen. Deutschland ist bei der Fußball-WM ausgeschieden. Das DFB-Team verlor in Boston gegen Paraguay im Elfmeterschießen mit 3:4. Kapitän Joshua Kimmich sagte bei Magenta TV:
6: Normal darf es gegen so einen Gegner, also bei allem Respekt, gar nicht ins Elfmeterschießen kommen. Wir haben 120 Minuten Zeit, hier 2 Tore zu machen. Und weil wir das nicht schaffen, verlieren wir dann das Spiel. Was dann im Elfmeterschießen passiert, ist dann Glück, Pech, natürlich auch ein bisschen...

0: Qualität, aber trotzdem haben wir das jetzt nicht unbedingt im Elfmeterschießen verloren. Wir hatten da die Chance noch zu gewinnen, aber wir müssen schon die Qualität haben und den Anspruch haben, das vorher zu lösen.
1: Nach 120 Minuten hatte es 1-1 gestanden. Den Ausgleich erzielte Kai Havertz. Nachdem wegen Hitzeschäden seit Samstag keine Straßenbahnen mehr gefahren sind, konnten die Leipziger Verkehrsbetriebe gestern die Linie 1 wieder aktivieren, mit geänderter Streckenführung. In den nächsten Tagen sollen nach und nach wieder mehr Bahnen rollen. Bei vielen Schienen und Weichen ist Fugenmasse geschmolzen und ausgelaufen. Sie müssen nun aufwendig gereinigt werden. Auch andere deutsche Städte wie Nürnberg und Würzburg haben mit gleichen Problemen zu kämpfen. Man wolle deshalb gemeinsam an einer Lösung arbeiten, hieß es. Wegen ausgetretener Jodwasserstoffsäure musste die Feuerwehr gestern mit 60 Kameraden nach Zwickau-Mariental ausrücken. Das Unglück war in einem Pharmabetrieb an der Galileestraße passiert. Der erste Alarm eines sogenannten Massenfalls an Verletzten bestätigte sich glücklicherweise nicht. Dennoch mussten 3 Angestellte ins Krankenhaus gebracht werden. 8 weitere Personen klagten über Atemwegsbeschwerden. Die B95 südlich von Chemnitz wird ab heute Nachmittag wieder für den Verkehr freigegeben. Einzelheiten von Sandra Petzold.
2: Seit dem 7. April war auf dem 1,5 Kilometer langen Teilstück am Hartauer Berg neuer Asphalt aufgezogen worden. Zudem wurden die Entwässerungsanlagen und Randstreifen instand gesetzt. Die Strecke erhielt neue Schutzplanken, Markierungen und Beschilderung. Die Kosten lagen bei knapp 1 Million Euro. Damit gehen die Bauarbeiten auf diesem Abschnitt nach fast 3 Monaten zu Ende. Für Autofahrer ist die wichtige Verbindung südlich von Chemnitz dann wieder frei befahrbar.
3: Und das Katja Möckelchen-Wetter.
4: Ja, das wird langsam wieder angenehmer. Wir haben Frühwerte so um die 20 Grad aktuell. Allerdings ist es auch vielerorts sehr bewölkt, zum Teil auch neblig Richtung Bergland. Bei schwülwarmen Temperaturen wird aber ähnlich dann wie gestern. Es gibt ein paar Lichtblicke hier und da mit Morgensonne, aber die Wolken dominieren. Einzelne Schauer dann auch wieder tagsüber. Örtlich kann auch ein kräftiges Gewitter dabei sein. Maximal 28 Grad.
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3: Und es gibt eine wichtige Verkehrsmeldung jetzt schon aus dem Altenburger Land. Da ist die Straße zwischen Mumsdorf und Falkenhain voll gesperrt. Da brennt's und die Feuerwehr ist im Einsatz.
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3: Ist doch alles Mist, ist doch alles Mist. So haben wir uns das doch nicht vorgestellt. So, nach dem Paraguay-Trauma halten wir uns heute Morgen zurück, die Katja und ich, und bitten Sie um Ihre WM-Kritik in einem Satz.
4: Ich kann das ähnlich einschätzen.
3: Björn fängt an.
8: Also, ich bin der Meinung, dass die Deutschen verdient ausgeschieden sind. Wenn man sieht, wie die angeblichen Außenseiter gekämpft, gefightet haben und gespielt haben, also das ist ein himmelweiter Unterschied zu unseren Deutschen. Also diese Arroganz auf dem Platz, verdient ausgeschieden und jetzt freuen wir uns auf eine schöne WM.
3: Sagt der Björn.
4: Kann's losgehen, Herr.
3: Wenn Sie das sehen, wir verdauen jetzt erstmal alles.
4: Jetzt geht's los.
3: Mit Musik von Belinda Carlisle.

0: 12 Minuten nach 6 am letzten Juni-Dienstag dieses Jahres.
1: Oh ja.
0: So, jetzt geht's hier nicht weiter ohne ein Katja Möckel-Wetter aus Ibiza.
1: Ibiza.
0: Ibiza hast du spontan?
1: Ist so wie hier.
0: Das passt gut.
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0: Das wird nämlich ein Ibiza-Hit-Duell. Heute ist ja sommerlich angehaucht. Der Song heißt People from Ibiza. Kennen Sie alle? Ist sofort im Ohr. Wen man weniger im Hinterkopf hat, ist der, der es gesungen hat damals, ein gewisser Sandy Martin. Das klang so. Macht schön Stimmung heute. Das passt gut, oder? Das können wir auch spielen. Gibt aber noch eine Fassung vom großen Gazebo, den wir ja alle kennen.
1: Ja.
0: Von seinem Mega-Ultra-Weltweit-Hit I Like Chopin. Und bei ihm klingt People from Ibiza so.

0: geht doch schwierig heute.
1: People from Ibiza oder andere, wir haben People from Ibiza. Ich weiß nicht, wie es richtig ist, Spanisch. Was sagen Sie? Ich mache wieder Strichliste. Ich bin heute für Ibiza von Gazebo.
0: Von Gazebo, okay.
1: Sie entscheiden. Danke fürs Mitmachen.

0: Das mit den guten Tagen ist auch relativ heute Morgen. Schön, dass Sie trotzdem dran sind. Hitradio RTL mit Katja und Uwe.
1: Du wolltest doch nicht über Fußball reden.
0: Nein, ich spreche durch die Blumen oder besser durch die Kirsche. Ein altes deutsches Sprichwort besagt, ja, Sie kennen das, mit Paraguay ist nicht gut Kirschen essen.
1: Ja, die haben
0: uns... Greifen wir gleich mal an.
1: Die haben uns aus der WM gekickt, ne? Und warum wir das eigentlich sagen mit dem nicht gut Kirschen essen, weiß unser helles Köpfchen Matthias Drahim.
2: Aha, in 30 Sekunden.
3: Bei dieser Redewendung haben wir es mal wieder mit einer zu tun, die aus dem Mittelalter kommt, wie so viele. Das war die Zeit, als Kirschen noch ziemlich selten und deswegen auch vor allem sehr teuer waren. Nur besser gestellte und gut betuchte Menschen konnten sich diese süßen Früchtchen leisten und die trafen sich dann gelegentlich sogar zum gemeinsamen Kirschenessen. Was für ein Event, würde man heute sagen, entdeckten sie in der Runde aber uneingeladene und in ihren Augen vor allem unfeine Gäste. Dann wurden diese mit Kirschkernen und mit Kirschstielen bespuckt, bis sie wieder verschwunden waren. Mit denen war einfach nicht gut Kirschen essen.
0: Das ist schön. So einen Kirschkern-Weitspuck-Wettbewerb haben wir auch noch nie gemacht mit den Leuten, ne? Das wäre mal ein schönes, lustiges Event.
1: Doch, das haben wir schon mal.
0: Haben wir schon mal?
1: Ja, ja. Irgendwo war das schon mal. Ich erinnere mich jetzt auch nicht, aber...
0: Wo liegt denn der Rekord? Bei uns? Ich schaffe so 5-6 Meter, schaffe ich.
1: Ja?
0: Ja, wirklich.
1: Naja, dann wiederholen wir das nochmal.
0: Willst du mal sehen? So, jetzt nicht. Jetzt Black mit Wonderful Life.

0: 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Mit den Kollegen wünschen wir Ihnen heute den ganzen Tag über. 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
1: Einen harmonischen Dienstag hier mit uns. Und aufatmen übrigens auch bei allen Pendlern zwischen Chemnitz und dem Erzgebirge, denn die B95 am Hartauer Berg wird am Nachmittag wieder freigegeben. Endlich kein Umbuchen mehr fahren. Was auch Sprit spart und sonst noch wichtig ist, gleich hier Hitradio RTL, aktuell 6:30.
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6: Mit Stella Störmer einen schönen guten Morgen. Heute endet der Tankrabatt. 2 Monate hatte die Bundesregierung die Steuern auf Benzin und Diesel runtergesetzt. An den meisten Tankstellen dürfte noch der steuervergünstigte Sprit in den Zapfsäulen stecken. Das heißt, die Preise dürften eigentlich nicht so rasch steigen und aufgrund des entspannteren Ölmarktes auch ohne Tankrabatt fairerweise unter 2 Euro bleiben. Ab sofort können Leipziger Eltern Online-Termine für die Schulaufnahmeuntersuchung 2027 vereinbaren. Die Stadt empfiehlt, diesen Termin idealerweise noch vor der Anmeldung an einer Grundschule wahrzunehmen. Der neue Bürgermeister von Wilsdruf, Carsten Jahn, wird heute feierlich in sein Amt eingeführt. Der 46-Jährige war im April gewählt worden. Er löst Ralf Rother ab, der in den sächsischen Landkreis nach Dresden wechselt. Görlitz schickt Post nach Hollywood. Mit der Postkartenkampagne sollen Filmproduktionen für Girlywood begeistert werden. Rund 100 Produzenten, Regisseure und Location Manager in den USA und Großbritannien wurden angeschrieben.
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0: zum Wetter.
1: Ja, langsam kommen die perfekten Sommertage, ne? Nicht zu heiß und nicht zu kalt, trotz etlicher Wolken. Bisschen schwülwarme Stimmung haben wir heute Morgen bei Temperaturen zwischen 18 und 22 Grad. Hier und da lunzt die Sonne, vor allem in Westsachsen. Und auch tagsüber dann öfter mal ein Schauer oder ein Gewitter möglich. Zwischendrin Freundlichkeit bei bis zu 28 Grad.
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0: Und in Chemnitz läuft auf der Thalheimer Straße ein Feuerwehreinsatz, gibt gerade die Monika Hartrack durch, da gibt es Behinderungen, kommen sie wahrscheinlich schwer weiter. Außerdem ist die Straße von Mumsdorf nach Falkenhain wegen eines Brandes gesperrt und in Leipzig der Superblitzer heute am Sportforum unter der Brücke Richtung Tankstelle.
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0: Wir haben es sogar in die Zeitung geschafft heute. Das ist doch wunderbar. Die Times schreibt, die Szenen in Boston sind unglaublich. Paraguays Spieler sind außer sich vor Freude. Die Deutschen sind am Boden zerstört. Was für ein Elfmeterschießen, was für ein Spiel.
1: Ja, die internationale Presse zerlegt uns heute Morgen, ne?
0: Übrigens, den Holländern ging es vorhin nicht viel besser. Die sind vor einer halben Stunde gegen Marokko auch im Elfmeterschießen ausgeschieden.
1: Ach.

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1: Wir tun uns freuen auf Silvia Kinnichheit aus Falkensee, stimmt's?
2: Guten Morgen, ja, stimmt.
3: Warst du noch mal tanken, Silvi?
2: Ich war noch mal tanken.
3: Ja, ich will niemanden Kirre machen, aber der Tankrabatt geht ja zu Ende. Und apropos Kirre, wie viel Prozent aller unser haben sich schon mal vertankt?
2: Vertankt, also ja, zu viel ist getankt oder zu wenig oder...
3: Nee, pass auf, ich frage anders. Was schätzt ihr, wie vielen Autofahrern passiert dieses Missgeschick allein in Deutschland pro Jahr, dass sie sich vertanken, wobei die Pannenhelfer wie der ADAC dann ausrücken müssen?
1: Das heißt, ich tanke Diesel statt Benzin oder
3: genau,
1: umgekehrt?
3: Ja, genau.
2: Oh, wow. Ich würde sagen, also passieren tut es bestimmt. Gerade wenn man so ein anderes Auto hat. Wir haben auch einen Benziner und einen Diesel und ich muss dann auch immer überlegen.
3: Aber, glaub ich.
2: Also mir ist es selber noch nie passiert.

0: Ich würde sagen, vielleicht so 30.000.
1: Ich hoffe, dass es nicht so viel sind. Ich sage nur, es sind 1.000.
2: Ui. Mir ist es zum Glück auch noch nicht passiert, aber ich habe unheimlich Schiss davor.
1: Ich gucke auch immer dreimal drauf, ob ich die richtige Pistole in der Hand habe.
2: Was genau da drauf steht. Und die totale Fehlbetankung passiert allein in Deutschland. Haltet euch fest. Rund 20.000 Mal pro Jahr.
0: Wow, dann bin ich ja dichter.
2: Heißt ja übrigens, dass sich in Deutschland statistisch gesehen etwa alle 25 Minuten jemand vertankt.
1: Das hätte ich nicht gedacht.
2: Du warst näher dran, der Punkt geht definitiv an dich und damit 50 Euro Tankprämie. Du darfst nochmal an die Tankstelle fahren.
0: Super, danke schön.
1: Aber nimm den richtigen Rösel.
0: Ich nehme den richtigen Rösel, versprochen.
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7.50 Uhr gleich. Hier Radio RTL meldet von der Autobahn A17, Parkrichtung Dresden zwischen Pirna und Müglitztalbrücke. Ist ein Auto liegen geblieben auf der Standspur, sind auch Leute direkt an der Fahrbahn. Bitte Vorsicht. Und jetzt machen wir was für die italienischen Momente im Leben auf Hitradio RTL mit Ryan Paris.

0: der Private Dancer. An der Stange tanzen bleibt immer noch. Im Notfall. Guten Morgen bei Hitradio RTL mit Katja Möckel und Uwe Fischer. Hier läuft der Katzenjammer-Dienstag, nachdem wir mit wehenden Fahnen gegen Paraguay untergegangen sind bei der WM.
1: Ich sag mal so, aber viele haben es ja kommen sehen. Ne? Also eigentlich ist es ja nicht verwunderlich.
0: Hinterher ist man immer schlauer. So, die ersten fragen ja auch schon, was machen wir denn mit dem Bundestrainer Nagelsmann?
2: Gute Frage. Tja, wer soll es denn machen? Ich würde noch eine zweite Chance geben.
0: Zweite Chance?
2: Aber vielleicht sollte die Mannschaft mal ein bisschen drüber nachdenken, mehr zu kämpfen und zu fighten.
1: Ach, das liegt ja auch nicht immer am Bundestrainer.
0: Themen des Morgens um 7 nach der kurzen Werbung mit Radio RTL aktuell.
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15: Mit Stella Stürmer einen schönen guten Morgen. Bei Spielern wie Fans ist die Enttäuschung groß nach dem WM aus der deutschen Fußballnationalmannschaft gegen Paraguay. Mit 3:4 verlor das DFB-Team sein 16. Finale im Elfmeterschießen. Was bedeutet das für die Zukunft von Bundestrainer Nagelsmann? Mehr von Thomas Bremser aus Boston.
16: Nach der ersten Horrorhalbzeit spurtet Julian Nagelsmann in die Kabine. Dann sieht er gelb wegen Meckerns. Nach dem Spiel sitzt er dann zusammengesackt auf der Bank. Nach der erneuten WM-Blamage macht er aber klar, er will Bundestrainer bleiben. Ob der DFB ihn lässt, das ist eine andere Frage. Rudi Völler und Co. wollen sich in den kommenden Tagen zusammensetzen.
15: Danke, Thomas. Wir bleiben noch kurz bei der Fußball-WM in Nordamerika. Auch die Niederlande sind aus dem Turnier ausgestiegen. Gegen Marokko verloren sie ebenfalls.

0: Jetzt im Elfmeterschießen mit 2:3. Noch gestern Abend war außerdem Brasilien ins Achtelfinale eingezogen, nach einem 2:1 gegen Japan. Ein großer Polizeieinsatz hat gestern in Oberlungwitz für Aufsehen gesorgt. Jannis Müller, was war da los?
1: Ja, am Nachmittag hatte ein Zeuge gemeldet, dass auf einem Grundstück an der Hofer Straße ein Mann mit einer Schusswaffe hantiere und geschossen habe. Die Einsatzkräfte konnten den 82-Jährigen in seiner Wohnung stellen. Dort wurden 2 Schreckschusswaffen gefunden. Da sich der Mann in einem psychischen Ausnahmezustand befand, wurde er in eine Klinik eingeliefert. Eine konkrete Gefahr für die Bevölkerung habe zu keiner Zeit bestanden, so eine Polizeisprecherin.
0: Wer auf der A4 aus Richtung Bautzen unterwegs ist und in Burkau runter will oder dort auf die Autobahn in Richtung Dresden will, hat ab heute schlechte Karten. Auf- und Abfahrt werden erneuert. Sie bleiben deshalb bis zum 27. Juli gesperrt. Umleitungen sind ausgeschildert, mehr zum Verkehr gleich von Uwe. Betrunken beim Bewerbungsgespräch? Das kann bald für Grundsicherungsempfänger Leistungskürzungen bedeuten. Die Bundesagentur für Arbeit hat ihre Weisung an die Jobcenter aktualisiert. Demnach gilt es künftig als Pflichtverletzung, wenn Leistungsempfänger durch negatives Verhalten verhindern, dass sie von einem Arbeitgeber eingestellt werden. Das gilt neben Alkohol auch für ein stark ungepflegtes Auftreten.
2: So, und ich bin der Uwe und ich kenne gleich mehr, aber erstmal das Katja Möckel-Wetter.
3: Ganz schön schwül heute Morgen und nicht nur die Fußballlaune brodelt. Auch der Wettergott schickt heute schon wieder Blitz und Donner. Aktuell haben wir 21 Grad zwischen Löbau mit Weida und auch Zeitz. Dazu vielerorts dicke Wolken und Regen gibt schon wieder Richtung Bergland. Sonnenlücken sind da heute eher selten. Die Höchstwerte liegen bei 28 Grad. Ja, und die nächsten Tage spielen sich dann wieder ein in Richtung Sorgloswetter.
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2: Auf der A13 ist gerade ein Unfall passiert, Richtung Berlin zwischen Ruhland und Schwarzheide. Bitte Vorsicht, das ist noch nicht abgesichert. Auf der A72, Plauen Richtung Zwickau, zwischen Zwickau West und Ost liegen mehrere Holzlatten auf der Fahrbahn. In Chemnitz ist die Thalheimer Straße dicht, weil dort ein Feuerwehreinsatz läuft und zwischen Mumsdorf und Falkenhain ebenso Feuerwehr im Einsatz, da brennt es, da kommen sie nicht durch. Blitzer noch in Leipzig am Sportforum unter der Brücke Richtung Aral.
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2: und Katja Möckel. Ich sehe gerade am Outfit von Katja Möckel, dass sie auch nicht mehr die Hexe, die Glücksbringerin ist, die sie immer war.
3: Weil?
2: Obwohl sie heute im orangefarbenen Outfit von oben bis unten zur Sendung erschienen ist, hat es kein Glück gebracht und die Holländer sind gegen Marokko vor einer guten Stunde ausgeschieden.
3: Das hat aber nichts mit Fußball zu tun, mein Outfit. Zweite Schicht ist heute bei der Müllabfuhr.

0: Es ist 6:40.
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3: Hallo, hier ist Feig.
4: Guten Morgen.
0: Das ist die Annette Feig aus Königsfeld. Vielleicht die einzige Person auf diesem Planeten, die dem gestrigen Fußballabend ein bisschen was Positives abgewinnen kann. Deutschland im Sechzehntelfinale gegen Paraguay nach Elfmeterschießen ausgeschieden.
4: Und du hast auf Unentschieden getippt nach der regulären Spielzeit, ne?
3: Genau.
4: Und damit 300 Euro gewonnen.
3: Super, sehr schön.
0: Das kann ich gar nicht glauben. Das ist das Einzige, was an diesem ganzen Schlamassel...
4: Freud und Leid liegen nah beieinander.
0: Wirklich.
3: Das stimmt.
0: Wirklich
3: und
0: wahr.
3: Ein blindes Huhn hat einen Korn gefunden.
4: Ja, ich sag doch. Also wir sollten viel öfter sowas machen.
3: Genau.
4: Blind tippen.
0: Das machen wir.
3: Genau.
0: Ja. So, während du überlegst, was du mit diesen 300 Glocken anstellst...
4: Urlaubskasse.
3: Auf alle Fälle, da steht an.
0: Ja. Lade ich Sie ein zum Spiel des Tages heute. Das wird Norwegen gegen die Elfenbeinküste sein. Und Sie sagen uns wieder bitte, was Sie glauben, wie es nach 90 Minuten steht, ob die Norweger gewinnen, die Elfenbeinküste, oder ob es ein Unentschieden gibt, und dann sind für Sie 100 Euro drin.
4: Genau.
0: Die Telefonnummer ist die 0351 5000 2000.
4: Jetzt anrufen, bitte.
0: Und Annettchen, wir drücken dich nochmal. Das war schön mit dir, auch wenn es am Ende fußballerisch nicht das war, was wir uns erhofft hatten.
3: Ich euch auch.
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7.22 Uhr. Hier ist Hit Radio RTL mit einer Verkehrsmeldung. Stau auf der A72 Leipzig Richtung Chemnitz in der Baustelle zwischen Zwenker und Röther, weil dort ein Auto hängen

0: So, nochmal schnell auf den Kalender geguckt. 30. Juni 2026, der letzte Tag im Juni. Und damit guten Morgen hier bei Hitradio RTL. Ja, ab morgen dreht sich die Welt ein bisschen anders. Für den einen oder anderen gibt's mehr Geld. Für einige Menschen könnte die Steuererklärung einfacher werden. Mhm. Und wir alle zahlen weniger Luftverkehrssteuer. Sprich, theoretisch werden die Flüge wieder günstiger.
1: Betonung liegt auf theoretisch.
0: Was heute noch hörenswert ist, gleich hier, Hitradio RTL, aktuell 7:30.
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8: Mit Stella Stürmer einen schönen guten Morgen. Die B95 südlich von Chemnitz wird ab heute Nachmittag wieder freigegeben. Seit April wurde am Hartauer Berg neuer Asphalt aufgezogen. Auch Entwässerungsanlagen, Bankette, Schutzplanken, Markierungen und Beschilderung wurden erneuert. Die Kosten lagen bei knapp 1 Million Euro. Heftige Unwetter haben auch in Schwarzenberg für Schäden gesorgt. Laut Stadt musste die Freiwillige Feuerwehr Sonntagnachmittag vor allem in den Stadtteilen Neuwelt, Hofgarten und Pöhlau umgestürzte Bäume und große Äste beseitigen. Nach 2 Monaten läuft heute der sogenannte Tankrabatt aus. Weiterhin gilt aber die Regel, dass Tankstellen ihre Preise nur einmal pro Tag um 12 Uhr mittags anheben dürfen. Preissenkungen sind immer erlaubt. Bundeskanzler Merz hat sich nach den tödlichen Schüssen im niedersächsischen Stade tief betroffen gezeigt. Er sei erschüttert bis ins Mark, das schrieb der CDU-Politiker auf X. Bei dem Angriff in einer Jugendhilfeeinrichtung soll ein 45-Jähriger aus dem Raum Hannover 6 Mitarbeitende erschossen haben. Hintergrund ist wohl ein Sorgerechtsstreit. Zahlreiche Schülerinnen und Schüler ab der 7. Klasse beteiligen sich heute wieder am Aktionstag Genial Sozial. Sie jobben im Supermarkt, bei Unternehmen oder beim Ordnungsamt und spenden ihren Arbeitslohn für soziale Projekte in den Städten, Sachsen und weltweit.

0: Und unser Katja Möckel Wetter.
1: Ja, ich bin ja Sommer- und Sonnenverliebt, aber so ein Tag wie heute, der tut auch mal gut. Bewölkt haben wir es, leicht regnerisch hier und da. Das macht es allerdings auch drückend schwül an diesem Dienstag. Um die 20 Grad haben wir da aktuell zwischen Großdeuben, Döbeln und auch Hoyerswerda. Und es wird wechselhaft bleiben. Also viele Wolken, wenig Sonnenschein, ab und an mal Schauer, teils auch kräftige Gewitter möglich bei Höchstwerten von bis zu 28 Grad.
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3: In Dresden hat es auf der Ammonstraße Richtung Wiener Tunnel einen Auffahrunfall gegeben. Sie kommen langsam vorbei, aber es dauert länger. In Chemnitz ist die Thalheimer Straße weiter wegen des Feuerwehreinsatzes gesperrt und zwischen Mumstock und Falkenhain auch wegen Brandes kein Durchkommen. Auf der A72 Richtung Chemnitz Stau zwischen Leipzig Süd und Röther etwa 3 Kilometer und in der Gegenrichtung zwischen Espenhain und Zwinkau auch 2 Kilometer Stau. Und Blitzer momentan in Leipzig auf der Georg-Schumann-Straße stadteinwärts zwischen Leisenau und Schönbach auf der B107 wird geblitzt und in Weidenhain an der B183 Richtung Torgau.
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3: Der größte Schock dieser WM bisher. Schreibt heute groß die Daily Mail. Wir sind in der internationalen Presse, kommen nicht gut weg. Scheiden bei der WM gegen Paraguay im Elfmeterschießen aus. Und wir warten auf Ihre ganz persönliche Fußballmannschaftskritik in einem Satz hier nach Musik von den Hooters. Johnny B auf Hitradio RTL.

0: 7.40 Uhr ist es. Guten Morgen, sagen zwei fassungslose Menschen bei Hitradio RTL. Katja Möckel und Uwe Fischer.
1: Ja, ich war ein bisschen erschrocken.
0: Oh. So, ein Kompliment an alle. Damit fangen wir erstmal an, die heute Nacht bis 1:30 geguckt haben.
1: Mein Sohn hat mir auch dann geschrieben, irgendwie kurz vor 2, kannst du mich bitte wecken heute früh?
0: Ja. Wenn ihr heute stramm steht,
1: ist es war ein furchtbares Fußballspiel.
0: So ausgeschieden in Paraguay im Elfmeterschießen. Ja. Das kann nicht sein, was nicht sein darf.
1: Der hat sich dann übrigens geärgert, weil er wegen so, soll ich sagen, wegen so einem Dreck.
0: Ja, naja, klar, man ist dann enttäuscht.
1: Heute früh unausgeschlafen ist. Naja, ist
0: wenn halt du gewinnst, kräht kein Hahn danach, wie du es gemacht hast. Wenn du verlierst, bist du der Depp gerade natürlich in so einer Situation. Ihre Einschätzung ist heute gewünscht. Ihre Einschätzung in einem Satz bitte hier bei Hitradio RTL. Und es ist als nächster dran Enrico Heil.
2: Bei 9:42, ich weiß gar nicht, worüber man diskutiert mit der Nationalmannschaft. Es war doch abzusehen. Wir fingen sau stark an mit einem 7:1 gegen eine Mannschaft, wo man eigentlich gar nicht drüber reden muss, dass wir so hoch gewonnen haben. Und danach kam so

0: Anführungsstrichen zwei Gegner. Und dort hat man eigentlich schon gesehen, dass es nichts funktioniert. Gar nicht. Also die brauchen sich nicht aufregen, dass eventuell der Schiri uns beschissen hat oder irgendwas anderes. Wir sind einfach nichts mehr im Fußball.
1: Das Wort hatte Enrico Heil, einer von 80 Millionen Bundestrainern
2: in Land. Überleg doch mal, gegen Paraguay im Elfmeter.

7:50 Uhr. Guten Morgen. Hitradio RTL Morning Show läuft mit Katja Möckel und Uwe Fischer. Und Verkehrsmeldung von der A72 Richtung Hof. Stau zwischen Dreieck-Hochfranken und Hof Töpen. 2 Kilometer etwa. Und auch Stau auf der A38 Halle Richtung Leipzig zwischen Rippachtal und Lützen. 1 Kilometer. Und passen Sie auf, dass Sie nicht noch Ende Juni geblitzt werden. In Dresden auf der Strehlener Straße stadteinwärts und in Chemnitz auf der Annaberger stadteinwärts am Polizeirevier Süd.

0: Ferienmusik für Sie, weil die Katja vorhin verkündet hat, jetzt die Luftverkehrssteuer ab morgen halbiert wird und wir dann kaum noch was für einen Flug zahlen oder so ähnlich.
1: Dann mal gucken, ob wir da auch was von sehen.
0: Mhm. So, anderes Thema. Gestern haben die ja nun endlich europaweit dieses Deepfake-Verbot beschlossen. Also KI-generierte Nacktbilder sind nicht mehr erlaubt. Ab sofort sollte man denken, nö, ab Dezember gilt das. Und das muss mir mal einer erklären, warum dann so in der Regel ein halbes Jahr braucht, bis es wirklich in Kraft tritt. Ich verstehe das nicht. Vielleicht verstehen Sie es. Themen des Morgens um 8, Hitradio RTL aktuell.
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6: Mit Stella Störmer einen schönen guten Morgen. Die Fußball-Weltmeisterschaft der Männer ist für die deutsche Nationalmannschaft zu Ende. Gegen Außenseiter Paraguay hat das DFB-Team das 16. Finale 3:4 im Elfmeterschießen verloren. Bundestrainer Nagelsmann betonte kurz nach dem Spiel, dass er gerne als Coach weitermachen würde.
7: Ich stehe zur Verfügung, wenn der DFB das möchte, dann mache ich die EM28 und wenn nicht, dann müssen sie es mir sagen.
6: Vorhin sind außerdem noch die Niederlande ausgeschieden mit 2:3 im Elfmeterschießen gegen Marokko. Nach der Gewalttat in einer Jugendhilfeeinrichtung im niedersächsischen Stade hat Bundeskanzler Merz sein Mitgefühl ausgedrückt. Die Nachricht erschüttere bis ins Mark, schrieb Merz auf der Plattform X. Ein 45-jähriger Deutscher mit türkischen Wurzeln hatte gestern 4 Frauen und 2 Männer in der Einrichtung erschossen. Katrin Müller berichtet.
8: Viele Menschen, die helfen und schützen wollten, hätten ihr Leben verloren oder seien verletzt worden, schrieb Kanzler Merz. Sein Mitgefühl gelte den Opfern und ihren Angehörigen. Bei den Todesopfern handelt es sich laut Polizei um Mitarbeiterinnen und Mitarbeiter der Jugendhilfeeinrichtung. Hintergrund der Tat ist vermutlich ein Sorgerechtsstreit.
6: Aus dem Bürgergeld wird morgen die Grundsicherung. Bundesarbeitsministerin Baas hat die Reform in der Neuen Osnabrücker Zeitung verteidigt. Wer Hilfe braucht, werde sie auch weiter bekommen. Aber, so die SPD-Politikerin, wer arbeiten kann, müsse sich auch darum kümmern. Heftige Unwetter haben auch in Schwarzenberg für Schäden gesorgt. Inzwischen hat die Stadt Bilanz gezogen. So musste die Freiwillige Feuerwehr am Sonntagnachmittag zu insgesamt 10 Einsätzen ausrücken, meist um umgestürzte Bäume und große Äste in den Stadtteilen Neuwelt, Hofgarten und Pöhler zu beseitigen. Hier und da sei der Bauhof noch immer mit Aufräumen beschäftigt. Außerdem würden vorsichtshalber Bäume gefällt, deren Standsicherheit gefährdet sei.

0: Christian-Weise-Gymnasium in Zittau ist Sieger im bundesweiten Energiesparmeisterwettbewerb. Dafür erhält die Schule 2.500 Euro. Schulleiter Ingo Elmenthaler.
1: Wir haben uns beteiligt an dem Wettbewerb mit über 20.000 gepflanzten Bäumen hier in der Region, vor allen Dingen im Zittauer Stadtwald, also im Zittauer Gebirge. Außerdem haben wir uns beworben mit unseren seit Jahren stattfindenden For the Planet Akademien und natürlich auch in besonderem Maße mit den Aktivitäten, die wir als Klimaschule im Schuljahr durchführen.
0: Vom Preisgeld wollen die Zittauer weitere Bäume pflanzen.
2: Und apropos Bäume pflanzen, wie wird denn das Wetter?
3: Ja, vom Überlebensmodus schalten wir langsam wieder in den Sommergenießermodus, auch wenn es noch recht schwül ist. Die Temperaturen werden aber allmählich entspannter heute dann auch und die nächsten Tage. Aktuell haben wir so um die 20 Grad, wenn wir mal schauen, von Torgau über Rochlitz bis hin nach Bautzen. Da ist auch ein bisschen Gewitterstimmung noch in der Luft hier und da. Also es wird heute überwiegend bewölkt bleiben. Es gibt wenig Lichtblicke und dann ab und an mal Schauer mit Blitz und Donner und auch Gewitter. Höchstwerte von 28 Grad. Morgen wird es ein bisschen entspannter mit 26.
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2: Und wir melden Stau auf der A72 Richtung Hof zwischen Dreieck-Hochfranken und Hoftöpen, 3 Kilometer. Auch auf der A72 zwischen Leipzig-Süd und Röther, 2 Kilometer Stau Richtung Chemnitz und in der Gegenrichtung zwischen Espenhain und Zwenkau auch 2 Kilometer Stau Richtung Leipzig. Blitzer zwischen Leisenau und Schönbach auf der B107, in Weidenhain an der B183 Richtung Torgau und in Leipzig der Superblitzer am Sportforum unter der Brücke Richtung Tankstelle.
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2: Naja, da ist nicht mehr viel übrig von der großen Lichtgestalt Julian Nagelsmann. Der war eher ein Häufchen Elend nach dem Spiel heute Nacht. Wie macht man weiter? Unser Tippspiel für die WM können wir jetzt ja auch uns knicken, oder? Sei das sinnlos.
3: Aber kann der sich dann nicht mal entschuldigen oder was? Oder die Spieler sich mal?
2: Jetzt werden sie schon machen. Die müssen sich erstmal selber verdauen. Um uns ein bisschen auf andere Gedanken zu bringen, würde ich vielleicht vorschlagen, wir machen das Tippspiel trotzdem weiter, damit wir ein bisschen Spaß und Geld hier noch in die Kasse kriegen.
3: Na, die WM ist doch nicht vorbei, die geht doch jetzt erst los.
2: Spiel des Tages gleich hier, Sie tippen und da gibt es mindestens 100 Euro von Hitradio RTL.

0: 12 Minuten nach 8.
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0: Guten Morgen, sagen wir nach Langendorf zur Dorina Vogt. Hallo, hallo.
3: Hallo, guten Morgen.
0: Sportliche Grüße. Jetzt sag uns erstmal, wie du den Fußballabend gestern schon verdaut hast um diese Zeit.
3: Naja, noch nicht so richtig. Wir sind ganz schön traurig, meine Familie und ich.
0: Das ist doch alles.
3: Gerade meine drei Enkelkinder, wir sind so Fußballfans. Das tut schon weh, aber wir werden es überleben.
0: Genau, und wir sehen es

0: Positiv, WM geht weiter, auch wenn wir nicht mehr dabei sind.
1: Genau.
0: Spiel des Tages heute ist Elfenbeinküste gegen Norwegen. Es sind 100 Euro
1: ich
0: drin.
1: Ich sage, oder wir sagen ganz klar, die Elfenbeinküste gewinnt.
0: Elfenbeinküste gewinnt. Nach 90 Minuten führt ihr Elfenbeinküste, sagst du. Wenn du richtig liegst, kriegst du 100 Euro. Ich reiche mal noch die aktuellen Wettquoten von Betano nach. Da steht's auf Sieg Elfenbeinküste bei 3,60, Norwegen 3,10 und Unentschieden 3,70. Also ziemlich ausgeglichen. Wollen wir mal sehen, Dorina, wie das läuft.
1: Ja.
0: Bis morgen um die gleiche Zeit, wenn es für dich hoffentlich 100 Euro gibt.
1: Alles klar.
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0: Sender mit Pfiff, Hitradio RTL. Hier sind Katja Möckel und Uwe Fischer. Und haben Sie im Garten noch alle Kirschen oder am Baum oder schon abgenommen? Wir haben noch einen ganzen Baum voll.
1: Es gibt ja frühe und späte Kirschen. Ne?
0: Ja, bei uns hängt alles noch, aber jede Kirsche angeknabbert von innen. Wird die Marmelade heute dieses Jahr sehr eiweißhaltig werden wahrscheinlich dann.
1: Ja, und woher die Redewendung eigentlich stammt mit den Kirschen?
0: Du meinst, dass mit jemandem nicht gut Kirschen essen ist?
1: Ja, genau.
0: Ah, ja.
1: Das kann uns erklären unser helles Köpfchen Matthias Drahim.
2: Aha, in 30 Sekunden. Bei dieser Redewendung haben wir es mal wieder mit einer zu tun, die aus dem Mittelalter kommt, wie so viele. Das war die Zeit, als Kirschen noch ziemlich selten und deswegen auch vor allem sehr teuer waren. Nur besser gestellte und gut betuchte Menschen konnten sich diese süßen Früchtchen leisten und die trafen sich dann gelegentlich sogar zum gemeinsamen Kirschenessen. Was für ein Event, würde man heute sagen, entdeckten sie in der Runde aber uneingeladene und in ihren Augen vor allem unfeine Gäste. Dann wurden diese mit Kirschkernen und mit Kirschstielen bespuckt, bis sie wieder verschwunden waren. Mit denen war einfach nicht gut Kirschen essen.
0: Nicht gut Kirschen essen, so. Denken Sie dran, wenn Sie sich eine Kirsche gönnen oder mehrere pflücken, die Stiele dran lassen bis zum Futtern, sonst geht's aromaflöten. Das wollen wir ja nicht. Jetzt auch hier sehr aromatisch die Twins aus Berlin mit Belly Dancer auf Hitradio RTL.

0: jammert auch noch einer.
1: Paraguay schlägt Deutschland. Das ist der Paraguay schlägt Deutschland Dienstag bei Hitradio RTL. 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Wem drücken wir die Daumen? Das klären wir nach 8:30 hier bei Hitradio RTL. Ja,
2: ja. 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
7: Mit Stella Stürmer einen schönen guten Morgen. Heute endet der Tankrabatt. 2 Monate hatte die Bundesregierung die Steuern auf Benzin und Diesel runtergesetzt. An den meisten Tankstellen dürfte noch der steuervergünstigte Sprit in den Zapfsäulen stecken. Das heißt, die Preise dürften eigentlich nicht so schnell steigen und aufgrund des entspannteren Ölmarktes auch ohne Tankrabatt fairerweise unter 2 Euro bleiben. Ab sofort können Leipziger Eltern Online-Termine für die Schulaufnahmeuntersuchung 2027 vereinbaren. Die Stadt empfiehlt, diesen Termin idealerweise noch vor der Anmeldung an einer Grundschule wahrzunehmen. Der neue Bürgermeister von Wilsdruf, Carsten Hahn, wird heute feierlich in sein Amt eingeführt. Der 46-Jährige war im April gewählt worden. Er löst Ralf Rother ab, der in den Sächsischen Landkreistag nach Dresden wechselt. Das Rahmenabkommen steht. Jetzt soll verhandelt werden. US-Präsident Trump hat für heute Gespräche mit dem Iran in Katar angekündigt. Eine Bestätigung aus Teheran steht aber noch aus. Görlitz schickt Post nach Hollywood. Mit der Postkartenkampagne sollen Filmproduktionen für Girlywood begeistert werden. Rund 100 Produzenten, Regisseure und Location-Manager in den USA und Großbritannien wurden angeschrieben.
1: Und wir haben das aktuelle Katja Möckel-Wetter.
8: Ja, da muss ich immer tief ein- und ausatmen, weil es so gut tut, ne? Geht es Ihnen vielleicht auch so? Einatmen, was ist, ausatmen, was war. Und dazwischen so.
1: Da muss auch nach die, Nacht, nach
8: die Stille des Aufblicks.
1: Fußballnacht muss ich viel
8: genießen.
1: Ausatmen. Du.
8: Ja, übrigens macht das auch Jan am Erzgebirge aktuell bei 17 Grad. Regen und Nebel. Dankeschön fürs Wetter-Update. Und das bleibt auch etwas krummelig heute. Viele Wolken gibt es, wenig Sonne, ab und an Schauer und Gewitter bei bis zu 28 Grad. Und noch entspannter wird es dann Richtung Wochenende.
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1: Fahren Sie bitte langsam auf der A72 zwischen Plauen Ost und Süd. Starker Regen, Aquaplaning, Gefahr. Die A13 Richtung Dresden in Abfahrt Großräschen steht ganz unübersichtlich ein kaputter LKW. Und die Straße zwischen Mumsdorf und Falkenhain ist weiter voll gesperrt wegen des Feuerwehreinsatzes. Stau auf der A72 Richtung Hof zwischen Dreieck-Hochfranken und Hof dauert es 20 Minuten länger. Und aktuelle Blitzer in Leipzig auf der 2-Naundorfer Straße stadteinwärts und auf der Georg-Schumann-Straße stadteinwärts sowie zwischen Oschatz und Wermsdorf am Abzweig Marlis.
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1: und Katja Merkel. So, die Frage des Tages ist also, auf wen halten wir denn ab jetzt bei der WM? Holland geht ja auch nicht mehr. Die sind ja auch heute Morgen dann im Elfmeterschießen gegen Marokko raus. Das ist nicht so einfach.
3: Das ist eine gute Frage.
1: Kannst du deine orangefarbenen Klamotten gleich mal ausziehen? Wenn Sie eine Idee haben, geben Sie es durch. Vielleicht können wir uns auf einen Underdog einigen. Wäre ja auch mal was Besonderes.

0: Muss schon bis zur letzten Sekunde laufen, sonst ist es kein Depeche Mode. Auf Hitradio RTL, guten Morgen.
1: Guten Morgen.
0: So, die Weltpresse hat uns ganz schön auf den Kieker heute. Die La Gazzetta della Sport aus Italien schreibt, Flop Deutschland, Scheitern von Nagelsmann, die erste große Überraschung der WM hat uns Paraguay geschenkt. So, und Ihre Einschätzung bitte in einem Satz.
2: Moin ihr zwei. Naja, mal um das Spiel zu beurteilen. Spielerisch sind wir eigentlich gut aufgestellt. Kannst nichts sagen. Das Problem ist nur, die haben kein Herzblut mehr. Die haben keine kämpferische Leistung. Wenn du die anderen Mannschaften siehst, was eigentlich nie auf Zettel stand, dass die mal im 16.

0: Finale spielen oder wieder Dinge jetzt. Die haben gekämpft, die kämpfen, aber unsere, die können es nicht. Da wird sie fallen gelassen. Wissen wir auch nicht, was man sagen soll. Wir haben einfach keine kämpferische Mannschaft mehr. Spielerisch top, aber die haben einfach keinen Bock. So sah das aus, die haben keinen Bock. Man hört sich, dass man dann bis früh halb zwei wach ist, um dann sich so eine Scheißleistung anzugucken und dann früh morgens kann man es da oben gucken können. Naja. Euch noch einen schönen Tag. Bis dahin, Herr.
1: Ach, lieben Dank.
2: Das ist wirklich, glaube ich, so, dass viele sich heute Morgen ärgern, am meisten darüber, dass sie wegen diesem, ich sag mal in Anführungszeichen, Rotz so lange wach geblieben sind. Und ja, das stimmt. Also ich muss seine Meinung dann auch teilen. Kaum einer brennt noch für das, was er tatsächlich macht. Aber Und das spiegelt auch diese Moral, diese Arbeitsmoral von Deutschland wieder.
1: Oh, jetzt macht es einen ganz großen gesellschaftspolitischen Bogen.
2: Das hat überhaupt nichts damit zu tun.
1: Alles noch schlechter, als es eh
2: schon
1: ist.
2: Nein, das ist aber so. Und das ist meine Meinung, sorry.
1: Ja, und die Meinung darf man ja gefälligst noch, wird man noch sagen dürfen in diesem Land.
2: Ja, was ist denn deine Meinung?
1: Jim, ich lese lieber vor, was Jim gerade schreibt. Liebe Grüße aus dem LKW aus Allheim-Buchholz. Deutschland ist zu Recht rausgeflogen. Gut.

Zeit. Sheeran geht immer auf Hitradio RTL. Hier sind Starship. Es ist 8.50 Uhr und wichtige Verkehrsmeldung von der Straße zwischen Drochow und Hörlitz am Lausitzring. Unfall, schwerer Unfall, da ist gerade der Rettungshubschrauber gelandet. Sie kommen da momentan nicht vorbei. Aktueller Blitzer in Ehrenfriedersdorf, jetzt Richtung Annaberg.

0: geht gut los, dieser Sender mit Lara Fabian. 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
0: Die Franzosen haben nicht was Interessantes beschlossen. Da gilt bald ein komplettes Werbeverbot für Wegwerfmode. Also für Firmen, die Klamotten so günstig anbieten, dass sich das Reparieren einfach nicht lohnt. Gilt übrigens dann auch dort für Influencer, aber eben nur in Frankreich. 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
9: Mit Stella Stürmer einen schönen guten Tag. Trotz der neuen militärischen Eskalation in der Straße von Hormus könnte es heute zwischen den USA und dem Iran wieder Gespräche geben. Nach Angaben von US-Präsident Trump sollen sie in Katar stattfinden. Der Iran bestätigte das nicht. Die beiden Länder hatten sich zuletzt wieder gegenseitig angegriffen, trotz der Waffenruhe, die Teil des Rahmenabkommens ist. Ein großer Polizeieinsatz hat gestern in Oberlungwitz für Aufsehen gesorgt. Jannis Müller, was war da los?
10: Ja, am Nachmittag hatte ein Zeuge gemeldet, dass auf einem Grundstück an der Hofer Straße ein Mann mit einer Schusswaffe hantiere und geschossen habe. Die Einsatzkräfte konnten den 82-Jährigen in seiner Wohnung stellen. Dort wurden zwei Schreckschusswaffen gefunden. Da sich der Mann in einem psychischen Ausnahmezustand befand, wurde er in eine Klinik eingeliefert. Eine konkrete Gefahr für die Bevölkerung habe zu keiner Zeit bestanden, so eine Polizeisprecherin.
9: Viele Zwickauer haben sich gestern Abend über beißenden Geruch in der Stadt beschwert. In den sozialen Netzwerken wurde über die Ursache spekuliert. Laut Feuerwehr stammte die Geruchsbelästigung von einem Waldbrand in Meuselwitz. Dort brennt es seit Samstag auf einem ehemaligen Kohlebergbaugelände. Das Feuer ist zwar unter Kontrolle, die Löscharbeiten dauern aber auch noch heute an, weil alte Kohlereste im Boden immer wieder Glutnester entstehen lassen. Für das Altenburger Land gilt weiterhin eine Warnung vor dem Rauch. Und Deutschland ist bei der Fußball-WM ausgeschieden. Das DFB-Team verlor in Boston gegen Paraguay im Elfmeterschießen mit 3:4. Kapitän Joshua Kimmich sagte bei Magenta TV:
11: Normal darf es gegen so einen Gegner, also bei allem Respekt, gar nicht ins Elfmeterschießen kommen. Wir haben 120 Minuten Zeit, hier zwei Tore zu machen. Und weil wir das nicht schaffen, verlieren wir dann das Spiel. Was dann im Elfmeterschießen passiert, ist dann Glück, Pech, natürlich auch ein bisschen Qualität. Aber trotzdem haben wir das jetzt nicht unbedingt im Elfmeterschießen verloren. Wir hatten da die Chance noch zu gewinnen, aber wir müssen schon die Qualität haben und den Anspruch haben, das vorher zu lösen.
9: Nach 120 Minuten hatte es 1:1 gestanden. Den Ausgleich erzielte Kai Havertz. Und auch die Niederlande sind aus dem Turnier ausgeschieden. Gegen Marokko verloren sie ebenfalls im Elfmeterschießen mit 2:3. Und noch gestern Abend war

0: außerdem Brasilien ins Achtelfinale eingezogen nach einem 2:1-Sieg gegen Japan.
1: Und jetzt zieht bei uns ein anderes Wetter ein oder bleibt's?
2: Ja, der Kopf ist nicht mehr ganz so Pudding, würde ich sagen, wegen der Hitze, aber es bleibt noch recht schwül, denn Gewitterstimmung liegt auch an diesem Dienstag weiter in der Luft, bis zu 28 Grad heute. Sonne eher selten, aber schon die nächsten Tage zeigt sie sich dann wieder öfter und auch die Temperaturen werden angenehm sommerlich bleiben.
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1: Und es staut auf der A4 Richtung Erfurt. Zwischen Hohenstein-Ernstthal und Glauchau-Ost brauchen Sie 10 Minuten länger. Auch auf der A4 Görlitz Richtung Dresden. Stau ab der Abfahrt Hermsdorf in der Baustelle. Und die Straße zwischen Trochow und Hörlitz ist komplett gesperrt wegen dieses schweren Unfalls. Da war vorhin auch der Rettungshubschrauber gelandet. Blitzer in Chemnitz auf der Annaberger Straße. Zwischen Leisenau und Schönbach auf der B107 wird geblitzt. Und auf der A4 Dresden Richtung Görlitz am Dreieck Dresden-Nord.
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1: Was ist der Unterschied zwischen uns hier und Kylie Minogue?
2: Zwischen uns und Kylie Minogue?
1: Ihre Australier sind noch dabei und spielen Freitag gegen Ecke.

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2: Doch schau ihren Schnaps.
3: Ein Schnaps, was willst du denn für ihn haben?
2: Das ist schon verrückt.
3: Kräuterschnaps. Ja, die Welt fragt sich, welches Fußballspiel hat eigentlich unser deutscher Bundeskanzler, der Herr Merz, gesehen?
2: Warum?
3: Kurz nach dem Spiel hat er auf Social Media verbreitet, Achtung, auch wenn das Ausscheiden schmerzt, was für ein Spiel. Mit eurem Einsatz und Teamgeist bei dieser WM habt ihr unser Land begeistert. Wir sind stolz auf euch.
2: Das ist nicht zu fassen.
3: Wirklich? Man sagt ja, hat er auf Social Media gesagt, was ist denn mit diesem Mann nicht in Ordnung?
2: Man sagt ja schon immer, dass er nicht so richtig guten Instinkt hat und Zeitgefühl.
3: Nee, das hat nichts mit Instinkt zu tun. Aber das ist schön reden auf ganz hohem Niveau.
2: Geht das ganz schön.
3: Ja, und da ist er übrigens nicht der Einzige. Das machen ja mittlerweile viele. Alles immer so schön reden.
2: Wenn wir unsere Hörer fragen, die sind ein bisschen anders. Jim hat vorhin geschrieben, Deutschland ist zu Recht rausgeflogen. Liebe Grüße aus dem LKW. Ute schreibt, den Spielern soll man das Geld streichen. Carmen schreibt, ich bin froh, dass sie raus sind. Vielleicht kommen sie mal wieder auf den Boden der Tatsache.
3: Ja, die haben also das, was ja andere Mannschaften machen bei dieser WM, wirklich mit Leidenschaft spielen.
2: Sich den Arsch aufreißen.
3: Das,
2: bis es wehtut.
3: Macht auch unsere Fußballnationalmannschaft nicht.
2: So, die Katja hat vorhin einen Bogen geschlagen. Das ist ja in einer
3: überspannt, habe ich.
2: Firma nicht anders aus.
3: Das habe ich überspannt. Das ist aber meine Meinung. So. Die kann man ja wohl noch frei äußern dürfen, oder?
2: Und vor allem, hier kriegst du sogar Bestätigung, völlig richtig, schreibt der Peter, die Leistung der deutschen Mannschaft spiegelt die Arbeitsmoral in unserem Land wider. Jeder Einzelne bekommt einen Haufen Geld, aber die meisten wollen nicht viel dafür tun. Einfach nur noch traurig.

0: Was machen wir denn?
1: Ja, was sagst denn du dazu?
0: Na, lass uns mit gutem Beispiel vorangehen und da nicht mitmachen.
1: Mit was?
0: Na, mit dieser Lethargie und mit diesem... Na, ist doch so. Das ist das Einzige, was du machen kannst.
1: Probleme erkennen und eine Lösung dafür finden.
0: Ja, alles im Rahmen dessen, was du bewegen kannst. Du wirst ja nicht die Welt retten, aber vor deiner Haustür kannst du was Gutes tun. So würde ich es mal sagen.
1: Na, dann fangen wir an.
0: Ey, Fußball ist wirklich immer wieder es wert, Lebensprobleme und Alltagssorgen auf eine ganz andere Art und Weise zu thematisieren. Finde ich schön, wie wir drauf gekommen sind. Guten Morgen bei Hitradio RTL.

0: 29, Hitradio RTL meldet Unfall in Elsterwerda auf der Heidaer Straße. Zwischen der Berliner und der kurzen Straße kommen sie momentan nicht durch. Oder Achtung, zwischen Repten und Fettschau im Spreewald sind Rinder auf der Fahrbahn. Polizei ist auf dem Weg, das abzusichern.
1: Mhm. Wir müssen übrigens noch diese Woche Urlaubsplanung machen. Ne?
0: Urlaubsplanung? Ja. Ich bin dabei, warum nicht gleich?
1: Wer wohin geht?
0: Ja, nicht gemeinsam?

0: Willkommen bei Katja Möckel und Uwe Fischer. Die Chefin wollte mit mir über Urlaub reden. Da passt vielleicht das erste richtige Moment, wenn es um Ibiza geht, oder? Was sagst du?
1: Ich habe gebucht. Die Frage ist, wohin geht's für dich?
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1: Ja,

0: Aber wenn ich die Musik so jetzt einläuten höre, habe ich eine Ahnung.
1: Nach Ibiza.
0: Fährst du nach Ibiza?
1: Die Frage ist eben, ob es Ibiza wird oder Ibiza. Ich habe zwei Varianten im Angebot. Eine Melodie wirklich in zwei verschiedenen Varianten. Einmal in der Version von Sandy Martin, da ist es wirklich Ibiza. Oder wir spielen den großen Gazebo, den wir ja lieben, seit der I Like Chopin gemacht hat. Da heißt es People from Ibiza, wie Sie jetzt hören. Also wo fliegen wir hin? Fliegen wir nach Ibiza? Und hören auch gleich Ibiza oder eben Ibiza. Sie haben entschieden, ich verrate es noch nicht, wie es ausgegangen ist. Nach der Werbung hier, volle Länge bei Hitradio RTL.
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1: Und jetzt zaubert uns die Katja ein Traumwetter.
0: Naja, so traumhaft ist es gar nicht. Ganz schön bewölkt heute am Sachsenhimmel. Nur ab und an lunzt man so ein bisschen die Sonne durch. Das vor allem in den nördlichen und westlichen Landesteilen. Ansonsten ziehen etliche Schauer durch. So vom Vogtland her bis in die Oberlausitz können es auch mal kräftige Gewitter sein. Höchstwerte heute so um die 28 Grad.
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1: Und weiter langer Stau auf der A72 Richtung Hof. Zwischen Reichhochfranken und Hof Nord brauchen Sie 20 Minuten länger. Außerdem vollgesperrt die Straße von Mumsdorf nach Falkenhain seit der Nacht wegen des Feuerwehreinsatzes. Und es steht auch auf der A4 Görlitz Richtung Chemnitz zwischen Pulsnitz und dem Dreieck Dresden-Nord in der Baustelle eine Viertelstunde Zeitverzug. Blitze aktuell in Görlitz auf der Kastanienallee, in Ostritz auf der B99 am Bergfrieden und zwischen Oschatz und Wermsdorf am Abzweig Marlis.
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1: Und die Katja Möckel hat gebucht. Wo hast du denn gebucht? Wohin? Willst du verraten oder bleibt das ein Familiengeheimnis?
0: Nö, wir machen Schiff in diesem Jahr, in diesem Sommerferien. Eine Woche Mittelmeer, ja.
1: Vielleicht mit Zwischenstation auf der Insel, dann passt dieser Song.
0: Tatsächlich, ja. Wirklich.
1: Ja, das ist doch fast.
0: Ibiza,
1: fast.
0: Barcelona, Gibraltar, glaube ich. Also wer die Route schon mal gemacht hat, kann gerne ein paar Tipps geben.
1: Auch nur mal eine einzige Nacht auf Ibiza.
0: Ja.
1: So, alle, die dieses Jahr Ibiza gebucht haben, kommen jetzt auf ihre Kosten. Im Hitduell vorne Sandy Martin mit seiner Version von People from Ibiza auf Hitradio RTL.

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1: Wir tun uns freuen auf Silvia Kinnichalb aus Falkensee, stimmt's?
2: Guten Morgen, ja, stimmt.
3: Warst du noch mal tanken, Silvia?
2: Ich war noch mal tanken.
3: Ja, ich will niemanden Kürre machen, aber der Tankrabatt geht ja zu Ende. Und apropos Kürre, wie viel Prozent aller unser haben sich schon mal vertankt?
2: Also zu viel ist getankt oder zu wenig oder...
3: Nee, pass auf, ich frage anders. Was schätzt ihr, wie vielen Autofahrern passiert dieses Missgeschick allein in Deutschland pro Jahr, dass sie sich vertanken, wobei die Pannenhelfer wie der ADAC dann ausrücken müssen?
1: Das heißt, ich tanke Diesel statt Benzin oder
3: genau,
1: umgekehrt?
3: Ja, genau.
2: Oh, wow. Ich würde sagen, also passieren tut es bestimmt. Gerade wenn man so ein anderes Auto hat. Wir haben auch einen Benziner und einen Diesel. Ich muss dann auch immer überlegen. Also mir ist es selber noch nie passiert. Ich würde sagen, vielleicht so 30.000.
1: Ich hoffe, dass es nicht so viel sind. Ich sage nur, es sind 1.000.
3: Ui. Mir ist es zum Glück auch noch nicht passiert, aber ich habe unheimlich Schiss davor.
1: Ich gucke auch immer dreimal und drauf, ob ich die richtige Pistole in der Hand habe.
3: Was genau da drauf steht. Und die totale Fehlbetankung passiert allein in Deutschland. Haltet euch fest, rund 20.000 Mal pro Jahr.
2: Wow, dann bin ich ja Dichter.
3: Heißt ja übrigens, dass ich in Deutschland statistisch gesehen etwa alle 25 Minuten jemand vertankt.
1: Das hätte ich nicht gedacht.
2: Krass.
3: Du warst näher dran, der Punkt geht definitiv an dich und damit 50 Euro Tankprämie. Du darfst nochmal an die Tankstelle fahren.
2: Super, danke schön.
1: Aber nimm den richtigen Rüssel.
2: Ich nehme den richtigen Rüssel, versprochen.
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mit. Scher wird 9.50 Uhr. 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Verkehrsmeldung von der A38 Halle Richtung Leipzig. Zwischen Merseburg Nord und Leuna jetzt 4 Kilometer Stau. Und wenn wir schon mal dabei sind, schauen wir gleich mal nach den aktuellen Blitzern. Da steht einer in Annaberg-Buchholz jetzt auf der Wolkensteiner Straße und einer in Chemnitz auf der Stolberger Straße stadteinwärts.

0: Amy im Radio kommt. Was soll danach noch kommen, was es toppt? Gibt es nur einen Namen? Ariane Fiedler.
1: Hello zusammen.
2: Ja, kannst du da richtig deine Stimme richtig tief machen? Sag mal,
1: Hit Radio RTL.
0: Dann ganz hoch. Nicht Flirtlein, tief sprechen, haben wir gesagt. So, die Ariane.

0: Eine Überraschung parat?
1: Ja, diesmal gibt's Tickets und zwar für das Blockbuster Battle. 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
0: Fetzt.
1: Und sie können mitreisen. Packen Sie schon mal die Koffer.
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11: Mit Stella Störmer einen schönen guten Tag. Die Probleme mit den Straßenbahnen. Sie werden die Leipziger noch eine Weile beschäftigen. Von Samstag bis gestern Abend sind keine mehr gefahren, weil durch die Hitze bei vielen Schienen und Weichen Fugenmasse herausgelaufen ist. Sie müssen aufwendig gereinigt werden. Die Sprecherin der Verkehrsbetriebe Katja Gläs sagte uns:
12: Wir konnten gestern Abend die erste Bahn in einen Betrieb übernehmen. Das ist die Linie 1. Damit setzen wir das Ziel um, die Randbereiche wieder mit der Innenstadt zu verbinden. Wir gehen davon aus, dass wir jetzt jeden Tag weitere Linien an den Start bringen, um den Menschen die Möglichkeit zu bieten, die Innenstadt wieder zu erreichen.
11: Wie lange es dauert, bis alle Straßenbahnen wieder fahren, könne man aktuell noch nicht abschätzen. Vermutlich einige Tage. Die B95 südlich von Chemnitz wird ab heute Nachmittag wieder für den Verkehr freigegeben. Die Einzelheiten hat Sandra Petzold.
13: Seit dem 7. April war auf dem 1,5 Kilometer langen Teilstück am Hartauer Berg neuer Asphalt aufgezogen worden. Zudem wurden die Entwässerungsanlagen und Randstreifen instand gesetzt. Die Strecke erhielt neue Schutzplanken, Markierungen und Beschilderung. Die Kosten lagen bei knapp 1 Million Euro. Damit gehen die Bauarbeiten auf diesem Abschnitt nach fast 3 Monaten zu Ende. Für Autofahrer ist die wichtige Verbindung südlich von Chemnitz dann wieder frei befahrbar.
11: Millionen Menschen haben das WM aus der deutschen Fußballnationalmannschaft im ZDF verfolgt, trotz der späten Anstoßzeit von 22.30 Uhr. Im Schnitt waren es gut 17,5 Millionen Zuschauer. Das ist die geringste Zahl aller 4 WM-Spiele Deutschlands. An der Spitze steht das 7:1 gegen Curaçao mit rund 23,4 Millionen Zuschauern. Für Magenta TV, das parallel alle Spiele überträgt, gibt es keine veröffentlichten Einschaltquoten. Die Burg Rabenstein ist die beliebteste in Sachsen, wenn es um Kurzurlaube geht. Das haben die Experten des Online-Portals kurzurlaub.de ermittelt. In einer Umfrage wurden unter anderem Lage, Geschichte, touristische Angebote und die Anfahrt bewertet. Rabenstein bekam 44 von 60 möglichen Punkten. Das bedeutet Platz 1 im Freistaat und Rang 12 deutschlandweit. Auf Rang 15 folgt dann die Burg Kriebstein mit 42 Punkten. Für das Ranking wurden ausschließlich Burgen, keine Schlösser untersucht.
1: Das Hitradio RTL Sachsenwetter von Markranstädt bis Bad Düben, Wolken, Lücken und etwas Sonne dazwischen. Sonst eher bedeckt und nass auch, vor allem vom Vogtland über Zwickau, Chemnitz bis Oschatz. Der Rest ist noch trocken, aber wie gestern ziehen hier heute immer wieder mal Schauer durch. Hin und wieder scheint aber auch die Sonne. Das ganze Mischmasch gibt's bei 23 bis 27 Grad. Morgen wird dann eher ungemütlich, die meiste Zeit stark bewölkt, zum Teil auch neblig, trüb mit Regen, der kann auch mal kräftiger und gewitterig deutlich ausfallen. Zum Abend hin scheint dann aber die Sonne, es wird frischer, 20 bis 23 Grad und ab der zweiten Wochenhälfte wird es dann schon wieder sommerlich warm.
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1: So, der Blick auf die Straßen. A4 Görlitz Richtung Chemnitz. 9 Kilometer Stau zwischen Pulsnitz und dem Dreieck Dresden Nord. 24 Minuten Zeitverlust im Moment und Stau ab der Abfahrt Hermsdorf in der Baustelle. Dann haben wir auch die A4 Görlitz Richtung Dresden zwischen Hermsdorf und dem Dreieck Dresden Nord. Nochmal mit dem Baustellenstau. Bitte aufpassen, das Stauende liegt hier hinter einer Kurve. Sehr schlecht zu sehen. A13 Berlin Richtung Dresden in der Abfahrt Großrieschen steht ein kaputter LKW. Bitte Vorsicht. Dann haben wir auf der A17 Dresden Richtung Prag an und in der Abfahrt Pirna einen defekten LKW auch und hier liegen Reifenteile rum. Viertelstunde Zeitverlust auf der A72 Plauen Richtung Hof zwischen Dreieck Hochfranken und Hof Töpen und im Kreis Oberspreewald-Lausitz zwischen Repten und Fetschau im Spreewald. Vorsicht bitte, hier sind Rinder ausgebüxt. Blitzer stehen auf der B176 am Ortseingang Ballendorf aus Kolditz kommend, dann Radebeul-Pestalozzi-Straße Richtung Radebeul-Ost, 30er-Zone, danke an Jens. In Annaberg-Buchholz auf der Wolkensteiner Straße, es blitzt in Görlitz auf der Kastanienallee bei Tempo 30. Dann B99 Ostritz am Bergfrieden, außerdem zwischen Oschatz und Wermsdorf auf der S38 am Abzweig Marlies beidseitig und Chemnitz-Stollberger Straße stadteinwärts in Höhe Hornbach.
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1: Ach Mensch, was soll man da sagen, ne? Es ist der Tag danach und wir versuchen das Ganze mal irgendwie zu verarbeiten, wenn es auch ganz schön nachhängt. 5 Hits am Stück, die helfen vielleicht oder lenken auf jeden Fall ab. Geht los mit Culture Club und damit schönen Dienstag.
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0: Billy Joel hier für Radio RTL. Fixer Blick auf die Straßen. Vorsicht bitte auf der A4 Chemnitz Richtung Erfurt. Zwischen Gera-Leumnitz und Gera liegen Gegenstände. Und die A72 Leipzig Richtung Chemnitz ist jetzt voll gesperrt zwischen Rastplatz am Mühlbachtal und Chemnitz-Röhrsdorf nach einem Unfall auf allen Spuren. Gleich mehr hier bei Hitradio RTL. Im Verkehr.
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0: Das ist Radio RTL Sachsenwetter. Und da gibt es ein bisschen Freundlichkeit im Norden Sachsens. Aktuell bei Bad Düben 24 Grad. Aber auch Regen ist unterwegs rund um Leisnig bei 21 Grad. Kann auch mal kräftiger ausfallen, wie gerade in der Nähe von Nossen. Und ansonsten ja einige Wolken rund um Löbau beispielsweise bei derzeit 22 Grad. Bei dieser Mischung bleibt es heute Sonne, Wolken, Regen, einzelne Gewitter und nochmal ein frischer Wind dazu. Temperaturen bis zu 27 Grad an der Spitze. Das wird morgen deutlich kühler. 20 bis 23 Grad gibt es da maximal. Wird auch eher ungemütlich. Also viele dicke Wolken, zum Teil auch neblig trüb. Es wird regnen, mitunter auch kräftiger, auch Gewitter nicht ausgeschlossen. Und erst zum Abend hin beruhigt sich das Ganze dann. Da kommt dann die Sonne wieder raus. Ab der zweiten Wochenhälfte insgesamt wieder schöner und wärmer.
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0: A4 Chemnitz Richtung Erfurt, hier die Gegenstände zwischen Gera-Leumnitz und Gera, Achtung. A4 Görlitz Richtung Dresden, Stau ab der Abfahrt Hermsdorf in der Baustelle. Insgesamt brauchen sie zwischen Pulsnitz und dem Dreieck Dresden-Nord etwa 13 Minuten länger. Dann Achtung auf der A17 Dresden Richtung Prag, in der Abfahrt Pirna liegen Reifenteile rum, da steht auch ein kaputter LKW dazu. Die A72 Leipzig Richtung Chemnitz nach einem Unfall zwischen Rastplatz am Mühlbachtal und Chemnitz-Röhrsdorf jetzt voll gesperrt. Hier ist aktuell der Rettungshubschrauber im Einsatz. Da sind alle Spuren blockiert. Gibt auch ab Hartmannsdorf Stau. Also bitte, wenn Sie können, einen großen Bogen mal noch drumherum. A72 Plauen Richtung Hof. Hier 3 Kilometer Stau zwischen dem Dreieck Hochfranken und Hof Nord. 13 Minuten plus. Und die A9 Nürnberg Richtung Leipzig noch mit Stau zwischen Eisenberg und Reußig. 12 Minuten dauert es länger. Dann wird eben noch gemeldet die A4 Görlitz Richtung Dresden zwischen Bautzen West und Uist. Ein defekter PKW und zwar auf der linken Spur, die ist da jetzt blockiert. Und Blitzer stehen frisch auf der B87 zwischen Audenhain und Stern, danke an Stefanie. B96 in Oppach, beidseitig bei Tempo 30. B99 in Ostritz am Bergfrieden. Dann B176, Ortseingang Ballendorf aus Kolditz kommend. Es blitzt in Sübditz an der alten Gaststätte von Torgau kommend. Außerdem Radebeul, Pestalozzi-Straße Richtung Radebeul-Ost in der 30er-Zone. Und noch jemand was gesehen?
8: Und zwar in Plauen.

0: auf der Pauser Straße in Höhe der Baufirma Löffler einwärts.
1: Na, vielen Dank.
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0: 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So, Hitradio RTL hier am letzten Junitag. Noch 3 Tage, also bis zum letzten Schultag. 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

0: 80er, 90er, 100% Sachsen-Sound mit Eruption. Sie hören Hitradio RTL und Vorsicht bitte auf der A4 Dresden Richtung Erfurt zwischen Chemnitz-Klöser und dem Kreuz Chemnitz liegen Plastikteile auf allen Spuren.
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7: Mit Stella Stürmer einen schönen guten Tag. Die Ausgaben der gesetzlichen Krankenversicherungen in Sachsen sind deutlich gestiegen. Laut Statistischem Landesamt gaben die Kassen im Jahr 2023 rund 14,8 Milliarden Euro für ihre Versicherten aus. Ein Plus von 3,6 Milliarden Euro im Vergleich zu 2015. Pro Kopf fehlen im Schnitt knapp 4.000 Euro an. Hauptkostentreiber sind vor allem deutlich teurere therapeutische Leistungen und Arzneimittel. Mehr als 3,7 Millionen Sachsen sind gesetzlich versichert. Der Leipziger Arbeitsmarkt hat sich im Juni kaum verändert. Die Zahl der Arbeitslosen sei nur leicht gesunken, wie uns Sprecher Frederik Schulze gesagt hat.
8: Gleichzeitig suchen Unternehmen weiterhin nach Mitarbeitenden, auch wenn die Nachfrage insgesamt eher verhalten ist. Mein Appell richtet sich besonders an Jugendliche. Wer noch keinen Ausbildungsplatz hat, sollte sich jetzt bei der Agentur für Arbeit in Leipzig melden. Wir haben noch viele freie Ausbildungsstellen und helfen gerne dabei, den passenden Ausbildungsplatz zu finden.
7: Zahlreiche Schülerinnen und Schüler ab der Klasse 7 beteiligen sich heute wieder am Aktionstag Genial Sozial. Ob an der Kasse im Supermarkt, in den Bibliotheken, in der Staatsoperette oder beim Ordnungsamt. Sie erhalten Einblicke in die Aufgabenbereiche unterschiedlicher Berufe und unterstützen damit Behörden, Unternehmen und Vereine. Gleichzeitig sammeln die Kinder dabei Spenden für soziale Projekte in Sachsen und weltweit. Die größte Bedrohung für die Demokratie in Deutschland ist weiter der Rechtsextremismus. Das zeigt der Jahresbericht des Bundesverfassungsschutzes. Der stuft fast 60.000 Menschen als rechtsextremistisch ein, etwa 8.000 mehr als 2024. Weitere zentrale Herausforderungen sind laut Bericht gewaltbereite Linksextremisten, Islamismus sowie Spionage, Sabotage und Desinformation durch Staaten wie Russland. Ein letztes Mal ist die Fußballnationalmannschaft in ihrem WM-Quartier in Winston-Salem angekommen. Nach dem Aus im 16. Finale gestern Abend gegen Paraguay muss das Team von Bundestrainer Nagelsmann nach Hause fliegen. Der hat einen Rücktritt ausgeschlossen. Ob er weiter im Amt bleibt, darüber muss der DFB entscheiden.
0: Das Hitradio RTL Sachsenwetter gibt's vor allem mit vielen dichten Wolken, gibt's mit einigen Regenwolken auch und ein bisschen Sonne ganz im Norden Sachsens. Dazu haben wir Temperaturen zwischen 23 und 24 Grad im Moment. Das geht aber noch ein bisschen rauf. 27 Grad ist heute der Topwert. Ein bisschen eine leichte Brise dazu. Morgen dann nochmal viele dicke Wolken. Da haben wir es vor allem anfangs auch ganz schön trüb. Kann auch immer wieder regnen. Kräftiger stellenweise auch. Auch Gewitter sind mit dabei und erst zum Abend hin wird sich dann die Sonne wieder so langsam

0: Und durchboxen. Es wird kühler, 20 bis 23 Grad. Ab Mittwoch dann aber schon wieder sommerlich warm. Sieht auch entspannter aus.
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0: Einiges los auf den Straßen. A4 Görlitz Richtung Dresden. Da haben wir einmal Stau zwischen Salzenforst und Ohorn. Viertelstunde plus. In Höhe Burkau ist die linke Spur im Baustellenbereich blockiert. Dann haben wir einen weiteren Verlauf auf der A4 Dresden Richtung Chemnitz zwischen Hainichen und Frankenberg. Metallteile auf allen Spuren liegen. Bitte Vorsicht. Und zwischen Chemnitz-Glöser und dem Kreuz Chemnitz mehrere Plastikteile. Stau auf der A9 Nürnberg Richtung Leipzig zwischen Eisenberg und Reußig. Gute halbe Stunde Zeitverlust. Die A72 Leipzig Richtung Chemnitz ist aktuell voll gesperrt. Zwischen Rastplatz am Mühlbachtal und Chemnitz-Röhrsdorf. Das Ganze nach einem Unfall. Hier ist auch der Rettungshubschrauber im Einsatz. Gibt Stau bereits ab Niederfrohna. Und Blitzer B87 zwischen Audenhain und Stern. B96 Oppach beidseitig bei Tempo 30. Dann B99 Ostritz aus Richtung Zittau und aus Richtung Görlitz wird gelasert. Dankeschön, Silvia. B176 am Ortseingang Ballendorf aus Kolditz kommend. Dann Weißenberg am Edeka beidseitig. Sübditz an der alten Gaststätte aus Richtung Torgau. Radebeul, Pestalozzi-Straße Richtung Radebeul-Ost. 30er-Zone dort. Und noch einer in Plauen auf der Pausa-Straße in Höhe der Baufirma Löffler stadteinwärts. Sowie in Leipzig am Sportforum der Superblitzer stadteinwärts unter der Brücke.
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0: Mit mir der Ari, freue mich, dass Sie mit dabei sind. Außerdem dabei schöne 5 Hits am Stück. Und zwar 80er, 90er, 100% Sachsen-Sound. Unter anderem gleich mit einem Ohrwurm aus den 90ern von Keimzeit. Wir haben die Pet Shop Boys und starten mit Queen und A Kind of Magic in die letzte Stunde vom Dienstagvormittag.
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0: Avicii mit Wake Me Up, hier gehört bei Hitradio RTL, 12:02 und Achtung bitte in Leipzig, zwischen der Wundstraße und Schleusiger Weg, hier sind in beiden Richtungen Personen auf der Standspur und der Andreas hat auch noch was von den Straßen.
1: Hallo Ari, hier ist Andreas und zwar es gibt Behinderungen in Dresden-Weißig auf der B6 an der Kreuzung B6 an der Priesnitzaue. Der Grund ist, weil dort alle in die Tankstelle rein wollen. Die stellen die Kreuzung zu, dadurch staut sich's in alle Richtungen.
0: Danke Andreas fürs Bescheid geben. Dafür gute Nachrichten von der A72 Leipzig Richtung Chemnitz. Zwischen Rastplatz am Mühlbachtal und Chemnitz-Röhrsdorf, da sind alle Unfallstellen jetzt geräumt. Keine Sperrung mehr, Stau dafür aber noch ab Niederfrohna. Und für alle, denen die Worte fehlen nach dem frühen WM aus, gibt's gleich ein paar Words. Words. Von F.R. David auf Hitradio RTL.
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5: Das ist Radio RTL Sachsenwetter und da zeigt sich der Himmel heute sehr wolkenreich. Ab und zu blitzt so ein bisschen die Sonne durch. Das ist erstmal nicht allzu viel heute an Helligkeit und Freundlichkeit. Immer wieder gibt's auch einige Schauer, die machen sich vor allem im Norden Sachsens breit und auch vom Vogtland bis in die Oberlausitz sind einige Gewitter möglich. Temperaturen heute bei 23 bis 27 Grad, das ist nicht mehr allzu heiß. Morgen geht's weiter nach unten, 20 bis 23 Grad, dann ist schon Schluss. Dazu die meiste Zeit stark bewölkt. Zum Teil haben wir es auch neblig trüb und auch dann wird es sich noch so ein bisschen ausregnen. Ab dem Abend wird es dann aber wieder auflockern. Dann lunscht auch die Sonne mal durch und ab Donnerstag und Freitag deutlich mehr Sonne, weniger Regen und wieder sommerlich warm.
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5: Auf der A4 Görlitz Richtung Dresden, 6 Kilometer Stau zwischen Salzenforst und Ohorn, 13 Minuten Zeitverlust. Achtung, auf der A4 Dresden Richtung Chemnitz, zwischen Hainichen und Frankenberg, hier liegen Metallteile auf allen Spuren. A9 Nürnberg Richtung Leipzig, 4 Kilometer Stau und fast 40 Minuten länger zwischen Eisenberg und Dreußig. Dann ist die Unfallstelle geräumt auf der A72 Leipzig Richtung Chemnitz, zwischen Rastplatz am Mühlbachtal und Chemnitz-Röhrsdorf, gibt allerdings noch Stau. Und zwar ab Niederfrohna, aktuell knappe halbe Stunde mehr Plan. Und in Dresden weiß ich, B6 Kreuzung Priestnitz-Aue, hier ist Stau an der Tankstelle angesagt, deswegen ist die Kreuzung dort zugestellt und es gibt Stau in alle Richtungen. Blitzer noch auf der B87 zwischen Audenhain und der Gaststätte Stern, danke an Stefanie. Außerdem B96 Oppach beidseitig, dann B99 in Ostritz, einmal aus Richtung Zittau und einmal aus Richtung Görlitz. Weißenberg am Edeka beidseitig, dann Meißen, Zaschen Dorfer Straße Richtung Neusörnewitz, 30er-Zone dort. Es blitzt in Plauen auf der Pausaer Straße, Höhe der Baufirma Löffler, Stadt einwärts. Und dann haben wir noch in Leipzig am Sportforum, einwärts unter der Brücke.
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0: Get out of my dreams, get into my car, Billy Ocean, Hitradio, RTL und der WM-Titeltraum ist ausgeträumt. Wir müssen es verarbeiten.
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0: Ganz bitteres Ende für Deutschland bei dieser Fußball-Weltmeisterschaft. Das 16. Finale gegen Paraguay war die Endstation. Im Elfmeterschießen hat das DFB-Team mit 3-4 verloren. Bis letzte Nacht war Deutschland bei Elfmeterschießen bei Weltmeisterschaften ungeschlagen. Tja, und es ist auch kein Trost nach dem Aus in der Gruppenphase 2018 und 2022 diesmal eine Runde weitergekommen zu sein. Also die ganz große Frage ist jetzt, wie geht's weiter? Vor allem auch mit Julian Nagelsmann. Der Bundestrainer schließt aber einen Rücktritt.

0: bei Magenta TV aus.
1: Ich möchte es weitermachen, ich stehe bereit. Aber ja, im Fußball hat man das Ding jetzt nicht alles selber in der Hand, sondern wenn der DFB das möchte, dann bereite ich sehr gerne auch die EM vor und die Nations League. Und wenn sie es nicht möchten, dann müssen sie es mir sagen.
0: Ja, Nagelsmanns Vertrag läuft bis 2028. Die Entscheidung also liegt beim DFB. Das von ihm ausgerufene Ziel, WM-Titel, das hat man meilenweit verfehlt. Und die besten Fußballnationen, die schaut sich Deutschland jetzt wieder mal, muss man leider sagen, aus der Ferne an.
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2: Mit Stella Stürmer einen schönen guten Tag. Die Feuerwehr ist gestern mit 18 Fahrzeugen nach Marienthal bei Zwickau ausgerückt. In einem Betrieb an der Galileestraße war Jodwasserstoffsäure ausgetreten. Frederik Seifert weiß mehr.
3: Ja, beim Erhitzen der Säure hatte sich laut Polizei ein Deckel gelöst. Als die Mitarbeiter die ausgetretene Flüssigkeit dann absaugen wollten, hatte die sich in der Luft verteilt. Der erste Alarm, der bei der Feuerwehr einging, lautete Massenanfall mit 11 Verletzten. Das ging dann doch zum Glück glimpflicher aus als befürchtet. Beim Eintreffen der Einsatzkräfte war die Säure schon beseitigt. Trotzdem mussten 3 Frauen mit teils mittelschweren Verletzungen ins Krankenhaus gebracht werden.
2: Eltern in Leipzig können ab sofort Online-Termine für die Schulaufnahmeuntersuchung 2027 vereinbaren. Das hat die Stadt mitgeteilt. Die Buchung sollte idealerweise noch vor der Anmeldung an einer Grundschule erfolgen. Die Untersuchung durch den Kinder- und Jugendärztlichen Dienst dient dazu, den Entwicklungsstand der Kinder zu prüfen und mögliche Förderbedarfe frühzeitig zu erkennen. Dabei werden spielerisch Bereiche wie Sprache, Motorik und Wahrnehmung getestet sowie der Impfstatus überprüft. Mitten im Sommer beginnt in und um Dresden die Suche nach Weihnachtsbäumen. Für den Augustusmarkt auf der Dresdner Hauptstraße und den Canaletto-Markt in Pirna halten die Veranstalter schon jetzt Ausschau nach geeigneten Tannen oder Blaufichten. Wer einen Baum kostenlos abgeben möchte, kann sich bei der Plan des Hacks melden. Der Veranstalter übernimmt das Fällen und den Transport. Vermögen ist ungleich verteilt, weltweit wie auch in Deutschland. Berechnungen der Schweizer Bank UBS zufolge hat es bei uns letztes Jahr rund 2,6 Millionen Dollar Millionäre gegeben, 1% mehr als 2024. Sie besitzen rund 46% des gesamten Privatvermögens in Deutschland. Weltweit steigt das Privatvermögen besonders stark bei den Reichen. Es ist der letzte Tag des Tankrabatts, doch die Preise an den Zapfsäulen sind schon vorher gestiegen. Im bundesweiten Tagesdurchschnitt des Monats kostete Super E10 pro Liter 1,86 Euro. Das teilte der ADAC mit. Das waren 1,6 Cent mehr als am Sonntag. Diesel kostete sogar 1,9 Cent mehr, 1,78 Euro. Ab dem 1. Juli, also ab morgen, gilt für Sprit wieder die alte, höhere Steuer.
4: Das sind Radio RTL Sachsenwetter. Leichter Nieselregen rund um Eibenstock bei derzeit 20 Grad, 21 und bewölkt haben wir es in Wermsdorf und 23 Grad in Stolpen. Temperaturen gehen ein bisschen noch rauf. 27 Grad sind in der Spitze heute drin. Dazu gibt es zwischendurch mal ein paar Lichtblicke, nicht allzu viele davon. Stattdessen immer mal auch eine Portion Regen oder auch Gewitter. Und so geht es morgen dann auch nochmal weiter. Zum Teil haben wir es auch neblig trüb. Das Ganze an Schauern und Gewittern kann auch mal kräftiger ausfallen. Also das wird ein ziemlich ungemütlicher Mittwoch. Erst zum Abend hin putzt sich dann die Sonne noch mal raus und 20 bis 23 Grad werden es. Ab Donnerstag wieder schöner und sommerlich warm.
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4: So, A4, Görlitz Richtung Dresden, zwischen Salzenforst und Ohorn. 7 Kilometer Stau, 17 Minuten Zeitverlust dadurch. A4, Görlitz Richtung Chemnitz, zwischen Ottendorf-Okrilla und dem Dreieck Dresden-Nord. Da stehen sie auch an. Brauchen sie auf jeden Fall mal eine knappe Viertelstunde mehr Zeit. Dann geht's weiter, und zwar in der Gegenrichtung A4 Chemnitz Richtung Dresden. Hier ein Unfall zwischen Berbersdorf und Siebenlehn. Die rechte Spur und die mittlere Spur sind gesperrt. Ab Berbersdorf dauert's aber schon eine gute Dreiviertelstunde länger. A9 Nürnberg Richtung Leipzig zwischen Eisenberg und Dreußig, 5 Kilometer plus 39 Minuten Zeitverlust. 10 Minuten anstehen auf der A72 Plauen Richtung Hof zwischen Dreieck Hochfranken und Hof Töpen, 2 Kilometer. Und ja, Probleme gibt es durch den letzten Tag Tankrabatt. Dresden zum

0: Beispiel betroffen. Dresden-Weißig, B6 Kreuzung Priesnitz-Aue, hier Stau an der Tankstelle. Ganze Kreuzung ist dazugestellt, in alle Richtungen blockiert. Wir haben dadurch auch Stau auf der Bautzener Landstraße und zwar rund um den Ullersdorfer Platz in Richtung Dresden-Weißig. Und der Stau auf der B6, der reicht bis zur Schwimmhalle Bühlau zurück und Stau ebenfalls auf der Grundstraße hoch zu. Danke an Andreas fürs Updaten. Dann gucken wir noch auf die neuesten Blitzer. B99 Ostritz aus Richtung Zittau und aus Richtung Görlitz. Dann Meißen, Zaschendorfer Straße Richtung Neusörnewitz. Es blitzt in Weißenberg am Edeka beidseitig. Dann Dresden und zwar Stübelallee Richtung Straßburger Platz, der Superblitzer. Und noch jemand was entdeckt.
1: Der Matze hier auf der Petzeller Ziehstraße in Radebeul Richtung Dresden, Ecke Dr. Schminkeallee. Dort steht ein mobiler Blitzer. Und da muss man auf jeden Fall 30 fahren. Schönen Tag noch. Tschüss.
0: Wünsch mal auch, Matze. Vielen Dank. Und aufgepasst noch in Leipzig am Sportforum stadteinwärts unter der Brücke.
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0: So, dann machen wir uns den Dienstagmittag mal schön. Wir haben es kurz nach 12. Gleich wartet Madonna mit La Isla Bonita. Können wir uns wegträumen in Richtung Urlaub. Gigi D'Agostino ist mit am Start. Diane Warwick, Liquido und jetzt Tina Turner.
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0: Mark and the Mechanics, Silent Running und dran geblieben hier bei Hitradio RTL. Nächste halbe Stunde gibt's was. Familientickets, nämlich für die Dresdner Philharmonie am Sonntag. Die zeigt das Blockbuster Battle. Was sie da genau erwartet, gleich hier bei mir nach 12:30 und schöne Musik haben wir auch. Gleich vorne mit Reki Ipovary, Mamma Maria, 80er, 90er, 100% Sachsen-Sound.
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1: Schön, dass wir dabei sind. Dienstagmittag, wir haben es genau 12:30. Hitradio RTL mit dem Blick auf Sachsenwetter und begleiten uns heute viele dichte Wolken. Momentan kommt die Sonne da nicht so gut durch. Zwischendurch gibt es auch einige Schauer. Gewitter momentan nicht in Sicht, kann aber trotzdem mit dabei sein. Temperaturen heute zwischen 23 und maximal 27 Grad. Morgen geht es dann nochmal einen Zacken weiter nach unten. 20 bis 23 Grad, dann ist schon zick und dazu wird es die meiste Zeit auch stark bewölkt sein. Zum Teil auch recht neblig, trüb, es kann regnen, auch kräftig und gewittrig. Zum Abend hin erst, da scheint dann die Sonne mal durch und insgesamt wird es ab der zweiten Wochenhälfte dann schöner, sonniger, trockener und wieder sommerlich warm.
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1: Wir schauen auf die Straßen A4 Görlitz Richtung Dresden zwischen Salzenforst und Burkau, 8 Kilometer stockend, 11 Minuten Zeitverlust. A4 Chemnitz Richtung Dresden zwischen Berbersdorf und Siebenlehen, ein Unfall auf der rechten und mittleren Spur, die sind dort gesperrt, deswegen staut sich's ab Berbersdorf, da sind sie mit einer guten Dreiviertelstunde mehr dabei. Dann haben wir die A4 Dresden Richtung Chemnitz nochmal mit Stau zwischen Dreieck Nossen und Berbersdorf und das braucht fast eine Stunde. A9 Nürnberg Richtung Leipzig, 5 Kilometer Stau zwischen Eisenberg und Reußig. A13 Berlin Richtung Dresden. Achtung, hier liegen frisch Spanngurte zwischen Kittlitz und Karlau auf der linken Spur. 10 Minuten mehr, einmal auf der A17 Prag Richtung Dresden zwischen Grenzübergang Breitenau-Schönwald und Bad Gottleuber. Und A72 Plauen Richtung Hof zwischen Dreieck Hochfranken und Hof Töpen. Außerdem auf der A17 Prag Richtung Dresden zwischen Bad Gottleuber und Baretal ein defekter PKW auf der Standspur. Vorsicht. Blitzer stehen in Radebeul, Pestalozzi-Straße, Ecke Dr. Schminke-Allee, 30er-Zone. Dann Meißen, Zaschendorfer Straße Richtung Neusörnerwitz, auch bei Tempo 30. In Weißenberg am Edeka beidseitig, Dresden, Stübel-Allee Richtung Straßburger Platz und Leipzig am Sportforum stadteinwärts unter der Brücke.
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0: Schönen Dienstagmittag, 12.42 Uhr, Hitradio RTL hier, schon mal auf einem Blockbuster-Battle gewesen. Noch nicht? Dann vielleicht kommendes Wochenende. Das Orchester der Dresdner Philharmonie präsentiert epische Filmmusik. Pressesprecherin Claudia Wolt, was steckt denn dahinter, Blockbuster-Battle? Wie kann man sich's vorstellen?
1: Ja, also Blockbuster-Battle ist tatsächlich ein Wettkampf zwischen Filmen aus Hollywood und aus Tokio. Also wir haben uns dieses Jahr entschieden für Trickfilme und lassen die tatsächlich gegeneinander antreten. Das heißt also japanische Ausschnitte, Filmmusik und dann wieder welche aus Hollywood. Aha. Und das Publikum hat die Möglichkeit abzustimmen, was besser gefällt.
0: Sehr cool. Also es geht in jedem Fall auf eine musikalische Reise der besonderen Art, von bekannten Hollywood-Streifen bis hin zu japanischen Anime-Klassikern. Da können Sie doch bestimmt auch noch so ein bisschen mehr verraten.
1: Aus Hollywood haben wir Klassiker, also das geht vom König der Löwen bis Tom und Jerry. Und aus Japan zum Beispiel von Joe Hisaishi, Prinzessin Mononoke. Viele kennen auch die Serie One Piece von Kohei Tanaka. Wirklich Klassiker aus diesem Anime-Bereich.
0: So, und das Ganze im Kulturpalast Dresden am Sonntagabend, dem 5. Juli, 18 Uhr. Und die Tickets für die Familie, für das Blockbuster-Battle Musik mal anders erleben, jetzt bei mir. Hier bei Hitradio RTL rufen Sie gerne an 0351 5000 2000.

0: Every time you go away, gehen Sie nicht weg, bleiben Sie dran. Hier bei Hitradio RTL gibt's auch nach 1 80er, 90er, 100% Sachsen-Sound. Big in Japan. Japan seit gestern auch schon raus bei der WM. Was noch wichtig ist, sehen wir uns gleich in Hitradio RTL aktuell um 1.
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1: Mit Ingo Enke, guten Tag. Der Verfassungsschutz zählt bundesweit mehr Extremisten. Das geht aus dem neuen Verfassungsschutzbericht hervor. Demnach rechnet der Inlandsgeheimdienst letztes Jahr knapp 59.000 Menschen dem rechtsextremistischen Spektrum zu, fast 8.500 mehr als ein Jahr vorher. Im linksextremistischen Spektrum waren es bundesweit über 42.000 Menschen und damit 4.200 mehr als im Vorjahr. Schock für das Personal der Kita Zauberwäldchen in Görlitz-Königshufen. Einbrecher haben Schränke und Schübe durchwühlt und die Kita verwüstet. Aktuell können die Kinder nicht betreut werden. Knut Michael Kunot aus Görlitz.
2: Nach einer ersten Schätzung der Polizei beträgt der Sachschaden mindestens 2.000 Euro und der Stehlschaden 600 Euro. Worauf es die Einbrecher abgesehen hatten, konnte uns ein Polizeisprecher noch nicht sagen. In der Nähe der Kita sei am frühen Morgen ein Tatverdächtiger gestellt worden, ein 40-jähriger Deutscher.
1: Spezialkräfte der Polizei haben in Dresden-Löbtau einen bewaffneten Mann gestellt. Laut Polizei hatten Zeugen die Beamten gestern Abend alarmiert, weil der 60-Jährige auf einem Balkon an der Altfrankener Straße mit einem Messer hantiert haben soll. Vorher soll er einen Nachbarn verbal attackiert haben. Als der Mann seine Wohnung verließ, konnten ihn die Einsatzkräfte stellen. Verletzt wurde niemand. Nach dem WM-Aus gegen Paraguay ist die Nationalmannschaftskarriere von Torwart Manuel Neuer zu Ende. Erneut. Der 40-Jährige bestätigte der ARD, dass das 16. Finale der WM sein letztes Länderspiel gewesen sei. Neuer hatte schon nach der EM 2024 seinen Rücktritt erklärt, gab aber zur WM in Nordamerika sein Comeback im DFB-Trikot. Die Drahtseilbahn Augustusburg ist wieder in Bewegung. Jannis Müller berichtet, warum sie stillstand.
3: Ja, nach einem schweren Gewitter am Wochenende war die historische Bahn ausgefallen. Ursache war nach Angaben des Betreibers ein beschädigter Verteilerkasten, der vermutlich durch einen Blitzschlag in Mitleidenschaft gezogen worden war. Nach dem Austausch der kaputten Bauteile und einem erfolgreichen Sicherheitscheck wurde die Anlage jetzt wieder freigegeben.
4: So, dann geht der Blick auf das Hitradio RTL Sachsenwetter und da sehen wir vor allem eins, viele dichte graue Wolken heute. Sonne versucht sich durchzuboxen, kommt aber erst am Abend so richtig durch. Bis dahin begleiten uns viele Wolken und die haben Regen im Gepäck, können auch einzelne Gewitter dann nachher noch dabei haben. Das Ganze gibt es bei Höchstwerten um die 27 Grad heute. In der Nacht lässt der Regen nach, auch die Gewitter, Tiefstwerte zwischen 18 und 15 Grad. Morgen nochmal eine Mischung aus vor allem vielen Wolken, da ist anfangs auch Nebel noch mit im Spiel und letzte Gewitter, bis sich dann in der zweiten Tageshälfte die Sonne durchsetzt. Es wird kurzzeitig kühler, 20 bis 23 Grad. Ab Mittwoch geht es dann wieder rauf mit den Temperaturen und es wird schöner.
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4: Auf der A4 Görlitz Richtung Chemnitz. Wir haben zwischen Pulsnitz und dem Dreieck Dresden-Nord derzeit 9 Kilometer stockenden Verkehr. Zeitverlust von etwa einer knappen Viertelstunde. Dann auf der A4 Dresden Richtung Chemnitz. Zwischen Dreieck Nossen und Berbersdorf 4 Kilometer Stau, halbe Stunde mehr. Und die A4 Chemnitz in Richtung Dresden. Hier der Unfall zwischen Berbersdorf und Siebenlehen. Mittlere und rechte Spur sind gesperrt. Deswegen ab Hainichen etwa eine Stunde Zeitverlust. Viertelstunde länger brauchen Sie auf der A72 Plauen Richtung Hof zwischen Dreieck Hochfranken und Hof Töpen. Und Blitzer stehen auf der S11 in Etzolzheim Richtung Bad Lausick. Dann Leipzig-Holzhausen und zwar auf der Händelstraße stadtauswärts Richtung Liebert-Wolkwitz. Es blitzt auch in Leipzig auf der Balsdorfer Straße Richtung Holzhausen. In Radebeul auf der Pestalozzi-Straße Ecke Dr. Schminke-Allee 30er-Zone. Tempo 30 auch in Meißen auf der Zaschendorfer Straße Richtung Neusörnewitz. Und aufgepasst, der Superblitzer in Dresden. Stübelallee Richtung Straßburger Platz.
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1: So, hi zusammen und Grüße an Ronny. Der hat ja auch nochmal einen Blitzer bestätigt. B96 in Oppach in der 30er-Zone beidseitig. Sagen wir danke, wenn Sie auch noch was gesehen haben. Gerne einfach per WhatsApp rüber beamen hier ins Studio an den 0351 5000 2000. Und jetzt beamen Sie sich mal gut hier in den Dienstagnachmittag rein. Wir haben es 5 nach 1.
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5: Eine Minute nach halb zwei, Dienstagnachmittag, Hitradio RTL mit dem Blick auf Sachsenwetter. Und da haben wir jetzt vor allem vom Osterzgebirge über Freiberg bis Riesa dicke Regenwolken am Start. Auch in Teilen der Oberlausitz ist es nass und ansonsten viele dichte Wolken dazwischen. Das wird, wenn überhaupt, zum Abend erst so ein bisschen freundlicher. Ansonsten lassen zumindest in der Nacht dann die letzten Schauer und Gewitter nach. Da wird es dann meist trocken bleiben. Temperaturen zwischen 18 und 15 Grad. Heute haben wir tagsüber so zwischen 23 und 26 an der Spitze. Das geht morgen noch mal ein Stück weiter zurück. 20 bis 23 Grad maximal. Dazu viele Wolken, zum Teil auch länger trüb. Zeitweise regnet es, auch gewittrig. Zum Abend dann aber die Sonne wieder da. Und insgesamt wird es ab der zweiten Wochenhälfte dann schöner. Mit weniger Regen und wieder sommerlich warmen Temperaturen.
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5: Auf der A4 Görlitz Richtung Dresden dauert es 10 Minuten länger zwischen Salzenforst und Uist. Weiter auf der A4 Dresden Richtung Chemnitz 4 Kilometer Stau zwischen Dreieck Nossen und Berbersdorf, halbe Stunde mehr. In der Gegenrichtung A4 Chemnitz Richtung Dresden zwischen Berbersdorf und Siebenlehen ein defekter LKW auf der mittleren Spur. Auch die rechte Spur ist gesperrt und es gibt Stau ab Berbersdorf, für sie etwa eine Dreiviertelstunde länger. A17 Prag Richtung Dresden zwischen Grenzübergang Breitenau-Schönwald und Bad Gottleuba 2 Kilometer Stau, 10 Minuten plus und nochmal eine Viertelstunde auf der A72 Plauen Richtung Hof zwischen Dreieck Hochfranken und Hof Töpen. Dann stehen Blitzer und zwar am Ortsausgang Erdmannsdorf Richtung Augustusburg, 30er Zone, Dave, danke. In Etzolzhain auf der S11 Richtung Bad Lausick, Meißen, Zaschendorfer Straße Richtung Neusörnewitz, 30er Zone. Es blitzt in Radebeul auf der Pestalozzi-Straße, Ecke Dr. Schminke Allee, das auch 30. Dresden Stübelallee Richtung Straßburger Platz und Leipzig, Baalsdorfer Straße Richtung Holzhausen. Dann auf der Eutritscher Straße am Stadtbad stadteinwärts hat uns Annette eben nochmal bestätigt. Lieben Dank, dort ein blauer Caddy. Und in Leipzig-Holzhausen, Händelstraße stadtauswärts Richtung Liebert-Wolkwitz ein grauer Caddy. Kommen Sie gut an.
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0: 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Letzter Tag hier für den Tankrabatt, 30. Juni, Hitradio RTL an ihrer Seite. Ja, und heute Morgen haben wir wieder gestaunt im Schätzduell bei der Hitradio RTL Morning Show mit Uwe Fischer und Katja Möckel.
1: Was schätzt ihr? Wie vielen Autofahrern passiert dieses Missgeschick allein in Deutschland pro Jahr, dass sie sich vertanken, wobei die Pannenhelfer wie der ADAC dann ausrücken müssen?
2: Das heißt, ich tanke Diesel statt Benzin oder genau, umgekehrt. Ja.
0: Und das ist wirklich erschreckend. Das sind deutlich mehr, als man vermuten würde.
1: Die totale Fehlbetankung passiert allein in Deutschland rund 20.000 Mal pro Jahr.
2: Das
1: heißt
2: ja
1: übrigens, dass sich in Deutschland statistisch gesehen etwa alle 25 Minuten jemand vertankt.
0: Das glaubt man noch nicht, oder? Aber egal, auch wenn Sie derzeit beim Tanken wieder anstehen, bei uns gehen Sie auf jeden Fall nicht leer aus. 50 Euro für Sie, wenn Sie besser schätzen als unser Uwe. Oder wir erfreuen Sie an unserem Hitradio RTL Rundum-Glücklich-Paket. Also gerne auch mal mitspielen im Hitradio RTL Schätzduell mit einer WhatsApp und dem Stichwort Duell an die 0351 5000 2000.

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7: Mit Ingo Enke, guten Tag. Die Gegner der freiheitlich-demokratischen Grundordnung kommen von außen und von innen. Das hat Innenminister Alexander Dobrindt heute bei der Vorstellung des Verfassungsgerichts.

0: Verfassungsschutzberichts erklärt. Warthy stellte der CSU-Politiker fest:
1: Ausländische Aktivitäten in Deutschland, sie steigen. Mitteilungen und Erkenntnisse von Anschlagsvorbereitungen, sie steigen. Zahlen gewaltbereiter Extremisten steigen.
0: Im Juni ist in Sachsen die Zahl der Arbeitslosen nur leicht gesunken. Rund 150.000 Menschen waren arbeitslos gemeldet, knapp 1.500 weniger als im Mai. Die Quote bleibt bei 7%. Für die nächsten Monate rechnet die Landesarbeitsagentur in Chemnitz wieder mit einem Anstieg, vor allem bei Jüngeren. Noch gilt der Tankrabatt, aber die Preise an den Tankstellen ziehen schon an. Im bundesweiten Tagesdurchschnitt kostete Super E10 laut ADAC gestern pro Liter 1,86 Euro, 1,6 Cent mehr als am Sonntag. Diesel zog sogar um 1,9 Cent an auf 1,78 Euro pro Liter. Der Tankrabatt läuft um Mitternacht aus. Leipzig ist mit rund 616.000 Einwohnern jetzt die siebtgrößte Stadt in Deutschland. Ein Plus von fast 4.100 Menschen. Das geht aus den heute veröffentlichten Einwohnerzahlen von Ende Dezember 2025 hervor. Damit hat die Messestadt Stuttgart überholt. Dresden hat gut 2.000 Menschen verloren und kommt nur noch auf knapp 563.000. In Sachsen ebenfalls gewachsen ist Chemnitz, und zwar um rund 1.600 Einwohner auf gut 247.000. Der langjährige Dynamo Dresden-Mann Christian Fiel wechselt zu RB Leipzig. Der 46-Jährige wird dort neuer Assistenztrainer von Chefcoach Martin Demichelis. Sportreporter Jens Umbreit.
2: Von 2010 war er 5 Jahre lang Spieler bei der SGD, danach Trainer im Nachwuchs und 2019 Cheftrainer in Liga 2. Anschließend trainierte er Nürnberg und Hertha BSC. Jetzt tritt er wieder ins zweite Glied. Mit Martin Demichelis verbindet ihn die Fußballphilosophie und natürlich die spanische Sprache.
3: So, hier geht's weiter auf gut Deutsch mit Claudia und dem Wetter.
4: Und da haben wir viele Wolken heute. Es ist durch die Wolken jetzt auch gar nicht so warm geworden, wie erst gedacht. Wir haben im Moment zwischen 21 und 24 Grad. Dort, wo die Sonne hinkommt, kann es dann doch noch ein bisschen wärmer werden. Ansonsten haben wir jetzt eher noch ein paar Schauer, die durchziehen. So ein bisschen Regen. Ja, und die nächsten Tage ist das weiter so wechselhaft. Also wird auch morgen wahrscheinlich so um die 21 bis 23 Grad geben mit einzelnen Schauern oder Gewittern.
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3: So, gucken wir auf die Straßen. Hitradio RTL meldet kurz nach 2 A4 Chemnitz Richtung Dresden. Zwischen Berbersdorf und Siebenlehen haben wir 5 Kilometer Stau. Dresden Richtung Chemnitz zwischen Dreieck-Nossen und Berbersdorf 4 Kilometer stockend. Dann Görlitz Richtung Dresden auf der A4 zwischen Salzenforst und Burkau 2 Kilometer stockend. A13 Berlin Richtung Dresden zwischen Thiendorf und Radeburg 1 Kilometer stockend. Und die A17 Prag Richtung Dresden, Abfahrt Dresden Südvorstadt, defekter LKW. Es blitzt Leipzig-Holzhausen, die Händelstraße, Stadt auswärts Richtung Liebert-Wolkwitz, Erdmannsdorf, Ortsausgang Richtung Augustusburg, hier ist 30, und Neu-Sornewitz, die Köhlerstraße aus Richtung Meißen.
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3: So, das ist jetzt natürlich schwierig, an so einem Dienstagnachmittag dich vor allem, liebe Kolleginnen, ein bisschen zu motivieren. An diesem, ja, ich bin auch, ich hänge in den Seilen, es ist, man ist müde, man möchte weinen, mit den Fäusten trommeln. Ich kann aber sagen, es ist heute vor 40 Jahren, Argentinien, Fußballweltmeister, da haben sie uns besiegt mit 3-2 in Mexiko. Ich dachte, ich sage es einfach an dieser Stelle mal.
4: Nett, danke.
3: Ja. Okay. Hilft uns das weiter?
4: Erstmal nicht.
3: Okay.
4: Aber Musik wird da helfen,
3: ja,
4: oder?
3: Super. Ja, super. Joe Cocker, Eros Ramazzotti und Jermaine Jackson. Los geht's.

0: Joe Cocker, Unchain My Heart, auf Hitradio RTL, Mirko und Claudi hier, die Nachmittagsshow am Dienstag. Viele schleppen seit dem Wochenende, wenn wir ehrlich sind, mal so ein Schlafdefizit mit sich rum. Durch die Hitze konnte keiner so richtig schlafen. Und jetzt dann dieses Spiel noch, ne?
1: Dieses Spiel letzte Nacht noch. Oh, wer wach geblieben ist und sich das Spiel unserer Mannschaft angeguckt hat bei der WM, hat wieder nicht viel geschlafen und ist stimmungsmäßig vielleicht so ein bisschen verkatert heute auch. Nur
2: ein klitzekleines bisschen.
1: Ja, es war ein kleines bisschen hässlich auch, muss ich mal sagen, insgesamt das Spiel. Also der Trainer hat ja doch ein bisschen probiert und da von Beginn an gespielt. Woltemade hat man auch mal gesehen, auch auf dem Platz. Aber das Tor ja in der Nachspielzeit, das Führungstor für uns wurde dann doch nicht gegeben und insgesamt wirkten die Jungs ein bisschen machtlos. Ne? Das Elfmeterschießen, ich habe Manuel Neuer noch nie so, naja, ich fand, der sah fast ein bisschen ängstlich ausgesehen oder angespannt, aber der stand sonst, weißt du, auch wie so ein Baum im Tor, das
0: stimmt.
1: War dieses Jahr nicht so, ach,
0: hat ein bisschen das Letzte gefehlt so?
1: Ja, irgendwie schon, ne? Und die Spieler von Paraguay dagegen echt griffig, bis kurz vor unsportlich, muss man sagen, aber gut, sie sind damit durchgekommen und sind damit eben auch weiter jetzt.
0: Anders als hier bei uns in Deutschland, in Paraguay wird übrigens heute gefeiert.
1: Aber wie?
0: Präsident Peña hat für heute spontan einen Nationalfeiertag ausgerufen. Mhm. Hat auf X geschrieben, Paraguay gibt niemals auf, Feiertag, verdammt nochmal.
1: Herrlich.
0: Zack,
1: also,
0: geht
1: dort,
0: nach Hause.
1: Dort heute wilde Party, geht niemand arbeiten heute, spontan. So, und wir, was machen wir jetzt mit dieser WM? Gucken Sie noch ein bisschen weiter. Und für wen sind wir denn jetzt?
0: Sind die Briten noch dabei?
1: Die Briten, vielleicht ist man auch für Argentinien.
0: Ich das jetzt besonders schön finde, oder dass ich da jetzt sage, ich würde Ihnen das mal gönnen, dass die das Ding einfach mal auf die Insel holen, ja.
1: Ja, gut, okay, dann, ja, dann sag ich mal Argentinien.
0: Ja, okay. Geh nach Hause, komm.
1: Geh nach Hause,
0: ja,
1: okay, ich bleib erstmal noch hier.
0: Also machen wir England und Argentinien, okay?
1: Ja, okay.
0: Gut, wir machen mal ein bisschen Musik aus England. Argentinisch habe ich jetzt so schnell nicht gefunden.
1: Schade.
0: Ronan Keating gibt's mit Yusuf Islam alias Cat Stevens. Ich weiß nicht, wie er im Moment heißt. Auf jeden Fall ist eine seiner schönsten Nummern, Father and Son.

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0: gleich eine Runde Klammerblues hier auf Hitradio RTL mit Richard Sanderson und Dreams on My Reality. Mhm. Wir haben Udo Lindenberg, ein Herz kann man nicht reparieren, und Gazebo, I like Chopin, I like the weather.
1: Ja, das ist mal ein bisschen erfrischend, ne? Obwohl ich mal sagen muss, die Luftfeuchtigkeit ist schon enorm.
0: Ist trotzdem noch so ein bisschen stickig, ne?
1: Es ist stickig, genau. Also Wäsche brauchen Sie jetzt gerade nicht waschen, die wird, glaube ich, gar nicht trocken. Wir haben zwischen 21 und 24 Grad, immer noch ein paar Schauer, die durchziehen. Ich hoffe, die Wolken ziehen bis abends ein bisschen auf. Wir haben nämlich Vollmond, Erdbeervollmond, also weil der hier gerade um die Erdbeerzeit so am Himmel steht. Mhm. Deswegen heißt das so, vielleicht kann man den abends ein bisschen sehen, bis dahin, aber bleibt das hier bei diesen Wolken.
0: Weil der ist ziemlich groß, das Ding, ne?
1: Der ist schön groß und dicke. Und ansonsten morgen dann auch noch einzelne Schauer und Gewitter bei maximal 23 Grad.
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0: So, wir gucken auf die Straßen. Hitradio RTL meldet A4. Chemnitz Richtung Dresden zwischen Berbersdorf und Siebenlehen. 2 Kilometer Stau. Dresden Richtung Chemnitz zwischen Chemnitz Ost und Chemnitz Mitte. 4 Kilometer Stau. Die A4 Görlitz Richtung Dresden zwischen Uhist und Ohorn. 2 Kilometer stockend. A13 Berlin Richtung Dresden zwischen Thiendorf und Radeburg. 1 Kilometer. Und A17 Prag Richtung Dresden zwischen Grenze Breitenau-Schönwald und Bad Gottleuba. 2 Kilometer Stau. Es blitzt Leipzig-Holzhausen, Händelstraße stadtauswärts Richtung Liebert-Wolkwitz, Erdmannsdorf, Ortsausgang Richtung Augustusburg und Neu-Sörnewitz, die Köhlerstraße aus Richtung Meißen.
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0: Richard Sanderson und Reality, Hitradio RTL, 2:45 an diesem Dienstagnachmittag.
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0: So, Weltmeister werden wir nicht mehr. Da können wir uns jetzt den wichtigen Sachen wieder widmen. Mhm. Es gibt in den Sommerferien eine tolle Aktion im Zoo Leipzig.
2: Aber wirklich schön. Und da werden Kinderträume wahr. Denn ihr könnt dort für einen Tag Zoodirektor werden. Also wirklich ganz toll. Das Tor für die Besucher morgens aufschließen. Da ist man sozusagen der Erste auch im Zoo.
0: Und diesmal auf der anderen Seite vom Zaun.
2: Richtig, sehr cool. Und dann dort noch einen tollen Tag mit der ganzen Familie im Zoo Leipzig genießen. Also ihr seid nicht alleine dort, sondern zusammen mit eurer ganzen Familie.
0: Vorher natürlich noch die ganzen Gehege schnell mal kurz durchkehren.
2: Ja, einmal kurz alleine sein noch?
0: Nee, durchkehren. Du musst ja früh den Tor auch sauber machen. Das ist wohl zu schaffen, oder? Nach einer Viertelstunde. Ja. Nee, Sie melden sich jetzt bitte an auf hitradio-rtl.de und haben so einen unvergesslichen Sommerferientag im Zoo Leipzig. Viel Spaß.
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10: Mit Ingo Enke. Guten Tag. Nach der Linie 1 gestern rollt in Leipzig seit heute die zweite Straßenbahnlinie wieder. Frank Selig aus Leipzig.
11: Ja, seit kurz nach dem Mittag fährt die Linie 11 wieder zwischen S-Bahnhof Konnewitz und Leuschner Platz auf ihrem gewohnten Weg über die Karl-Liebknecht-Straße. Die Bahnen sind im 20-Minuten-Takt unterwegs. Man arbeite mit Hochdruck daran, weitere Linien nach und nach wieder freizugeben, so die Verkehrsbetriebe.
10: Die Verbraucherpreise in Sachsen sind im Juni nicht mehr so stark gestiegen. Das zeigen neue Zahlen des Statistischen Landesamtes.

0: Carmens. Die Jahresteuerung lag bei 2,3%. Im Vergleich zu Mai sanken die Preise in fast allen Branchen. Der Sprit um mehr als 6%, auch wegen des Tankrabatts. Billiger wurden auch Bekleidung, Heizöl oder Flüssiggas. Grünen-Fraktionschefin Katharina Dröge wirft Bundeskanzler Friedrich Merz beim Thema Hitze Untätigkeit vor. Nach dem Hitzewochenende habe er es nicht einmal für nötig gehalten, sich dazu zu äußern. Das sei beeindruckend empathielos, so Dröge. Der Koalitionsausschuss müsse sich damit beschäftigen, wie vor allem ältere Menschen und Kinder künftig besser vor Hitzewellen geschützt werden. Bundestrainer Julian Nagelsmann hat nach dem Ausscheiden bei der Fußball-WM deutlich an Rückhalt bei den Fans verloren. In einer Blitzumfrage von Stern.de fordern 85% den Rücktritt des Bundestrainers. Nur 9% wollen an Nagelsmann festhalten. Der Rest ist unentschieden. Die Umfrage ist nicht repräsentativ, zeigt aber ein Stimmungsbild. Nagelsmann selbst will Bundestrainer bleiben. Das ist in ganz Sachsen einmalig. Mit dem heutigen Tag gibt es in Dresden die erste Rundum-Grün-Ampel an der schiefen Ecke in der Neustadt. Pauline Möckel berichtet aus Dresden.
1: Gleichzeitige Grünphasen machen es nun möglich, dass Fußgänger die Kreuzung in alle Richtungen queren können, auch diagonal. Pkw, Radfahrer und Straßenbahn müssen dann bei Rot warten. Dadurch kommt es nicht mehr zu Konflikten mit abbiegenden Fahrzeugen.
2: Erinnert ein bisschen an diese Riesenkreuzung in Tokio.
3: Wo alle auf einmal gehen dürfen.
2: Ich möchte jetzt den Dresdner Neustadt mit Tokio vergleichen, aber es ist so ein ähnliches Prinzip.
3: Ja, ist auch manchmal wild dort.
2: Ja. So, wir gucken zum Sachsenwetter.
3: Und da haben wir viele Wolken, auch so ein paar Schauer, die noch durchziehen und 23 Grad als Top-Temperatur mit den Wolken. Jetzt hier wird es nicht so ganz so warm, ein bisschen schwül ist es. Morgen dann auch Wolken, ein bisschen Gewitter und Regen noch. 23 Grad Top-Temperatur. Der Donnerstag sieht dann wahrscheinlich schon wieder freundlicher aus mit bis zu 27 Grad und nur vereinzelt ein bisschen Regen.
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2: So, gucken wir mal. Hitrade RTL meldet A4 Dresden Richtung Chemnitz zwischen Chemnitz Ost und Chemnitz Mitte. 4 Kilometer Stau. Dresden Richtung Görlitz zwischen Bautzen Ost und Weißenberg 2 Kilometer Stau. Die A4 Görlitz Richtung Dresden zwischen Uhist und Ohorn 1 Kilometer stockend. A13 Berlin Richtung Dresden zwischen Thiendorf und Radeburg 1 Kilometer Stau. Und A17 Prag Richtung Dresden zwischen Grenze Breitenau-Schönwald und Bad Gottleuba 2 Kilometer Stau. Aktuelle Blitzer in Zwickau, Reichenbacher Straße statt Einwärtshöhe Sportpark, Dresden die Stübelallee statt einwärts und Leipzig Volksgartenstraße Richtung Löbauer Straße hier in der Tempo 30 Zone.
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2: So, um das geschundene Seelenheil ein bisschen aufzuhellen, könnten wir gleich mal ein bisschen Agathe Bauer machen.
3: Ja,
2: heute ich finde es besonders lustig heute.
3: Ich finde es lustig, genau.
2: Können jetzt schon feiern.
3: Sie vielleicht auch. Unser Falschversteher-Textverdreher, der nächste, den gibt's gleich hier.
2: Vorher gibt's Corey Hart, Ray Dalton und Mike and Maggie.

0: Ja, Ihre Falschversteher in Songs. Und jetzt kommt hier schon der nächste. Hallöchen.
1: Hallöchen, der Ron hier aus Dresden. Ich hätte einen Agathe Bauer Song. Nordwind Calls, da höre ich Bornhilde nimmt Drogen.
0: Sehr schön,
2: Ron. Jetzt schon lustig.
0: Ja, finden wir jetzt schon lustig. Also Nordwind Calls.
2: Ist das hier? Old Regis got the fire. Mit KI entstanden dieser Song.
0: Okay.
2: Und glaube, hat man der KI gesagt, mach doch einfach mal einen Rap-Song, wenn Herr und Frau Wikinger zusammen im 21. Jahrhundert rappen würden, wie das
0: okay.
2: klingt.
0: Ich glaub, und das ist rausgekommen.
2: Wahrscheinlich, ja.
0: So, und da gibt es aber eben auch die Stelle, wo man doch gerne was falsch verstehen
2: Richtig.
0: Kann. Brunhilde nimmt Drogen.
2: Wir hören rein. Aber wie sie die nimmt. Alter. Okay.
0: Ja, ist offenbar nicht wenig.
2: No, nee.
0: Ja. Oh, schön.
2: Einmal noch?
0: Ja,
2: wer
0: bitte.
2: Nimmt Drogen?
0: So. Ronny, cool. Liebe Grüße. Schön, dass du uns den hier mitgemeldet hast. Wir hatten sehr viel Spaß damit. Und Sie können Ihren auch gerne herschicken an die 0351 5000 2000 per WhatsApp.
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0: Arrowhead macht's richtig. Sieht man die Augenränder nicht. Sunglasses at Night, Hitradio, RTL, Mirko und Claudi hier. Viertel vier durch. Jetzt unsere Lieblingsrubrik.
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0: Auch heute tauchen wir wieder ein in die großen und kleinen musikalischen Missverständnisse, die so weltweit auftauchen und von Ihnen zahlreich zu uns geliefert werden.

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8: Hier gerade RTL, hier Mirko und Claudi, Dienstagnachmittag. Madonna gibt's gleich, Bryan Adams und wir haben Sandra mit The Secret Land. Und keine Secrets hat die Claudi wegen dem Wetter.
9: Ja.
8: Wegen des Wetters.
9: Genau. Bisschen feuchte Luft heute, aber echt nicht mehr ganz so warm. 22 bis 24 Grad sind es im Moment. Es ziehen auch ein paar Schauer weiterhin durch hier bei uns. Gestern hat sich ja teilweise auch nochmal sehr überraschend ganz fix ein fettes Gewitter gebildet. Und das kann auch morgen nochmal der Fall sein. Also morgen stellenweise auch Regen, Gewitter und bis zu 23 Grad. Der Donnerstag wird voraussichtlich freundlicher.
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8: Hitradio RTL meldet A4 Chemnitz Richtung Dresden zwischen Wilsdruff und Dreieck Dresden West. Ungesicherte Unfallstelle, rechte und mittlere Spur und Fahrzeugteile. Vorsicht. Dresden Richtung Erfurt auf der A4 zwischen Chemnitz Ost und Kreuz Chemnitz. 3 Kilometer Stau. Dann Dresden Richtung Görlitz zwischen Bautzen Ost und Weißenberg. 4 Kilometer Stau. Die A13 Berlin Richtung Dresden zwischen Thiendorf und Radeburg. 1 Kilometer Stau und es blitzt Dresden Stübelallee stadteinwärts. Leipzig Volksgartenstraße Richtung Löbauer Straße.

0: bei Tempo 30 und Dresden die Strehlener Straße in der 30er-Zone Richtung Hauptbahnhof.
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0: Madonna, Cheryl, Schittrade, RTL, Mirko und Claudi, 3:45, Dienstagnachmittag, Fußball.
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0: Naja, große Enttäuschung heute doch, ne? Am frühen Morgen für die deutschen Fußballfans wieder kein Sommermärchen, auch 2026 nicht. Deutschland scheitert im 16. Finale an Paraguay. Das erste Mal, dass wir das 16. Finale erreicht haben, ich weiß, Entschuldigung, ja. Muss ich sagen. 3:4 am Elfmeterschießen.
3: Ach Mann, ja, verschossen vom Punkt. Haben Havertz, Woltemade und Tah. Und dabei war Deutschland eigentlich mal eine Bank im Elfmeterschießen. Ne? Also es gab bei den bisherigen WMs nur einen Fehlschützen bisher. Das ist wirklich krass. Und gestern direkt dann 3. Ja Mensch, Kapitän Joshua Kimmich nach dem Spiel.
4: Das ist sehr, sehr schade, gerade in der Zeit, wo es uns, glaube ich, extrem gut tun würde in Deutschland, wenn wir was haben, worauf wir stolz sein können. Die Nationalmannschaft ist es momentan leider nicht und dafür tragen wir alle Verantwortung und dafür müssen wir auch Verantwortung übernehmen. Da darf sich jetzt auch keiner rausnehmen, sondern dafür müssen wir gerade stehen, weil wir Spieler, die auf dem Platz standen, haben das verbockt. Das war nicht der Trainer, nicht die Medien, nicht der Schiedsrichter, auch nicht der Gegner, sondern das waren einzig und allein wir.
3: Okay, na da hat der Kimmich aber einen sehr klaren Blick, ja, schon dann kurz nach dem Spiel. Ja. Wir hören jetzt auch nochmal den Experten und Ex-Nationalspieler Mats Hummels dazu.
5: Das ist für mich kein Zufall. Es ist kein Zufall, dass das eben aktuell seit der EM 2016 kein einziges starkes Turnier mehr von Deutschland dabei. Und wir reden von einem Jahrzehnt als Deutschland. Und das fängt in erster Linie mit den Spielern an, weil wir hatten verschiedene Trainer dazwischen. Und da erwarte ich auch eben von einigen, dass sie selber sagen, so, ich mach nicht mehr weiter. Aber ich erwarte auch, dass der aktuelle oder dann eventuell ein neuer Bundestrainer auch ein paar harte Entscheidungen trifft und treffen muss.
0: Der eventuell neue Bundestrainer, da spricht Mats Hummels aus, was doch schon viele denken. Ja. Julian Nagelsmann hat kurz nach dem Spiel gesagt, er hat Vertrag und er würde weitermachen.
3: Ja, er hat gesagt, Vertrag. Er würde es gerne machen, ja, wenn man ihn lässt, aber er weiß auch, dass das natürlich wahrscheinlich andere mittlerweile anders sehen. Ne?
0: Viele wahrscheinlich, ja. Was meine größte Sorge ist nach diesem Turnier, wer achtet jetzt darauf, dass die Jungs regelmäßig was trinken gehen? Am
3: Spielfeldrand. Wegen dieser Hydration Break? Ich weiß nicht, vielleicht hat sich das jetzt so.
0: Ist drinne jetzt mittlerweile?
3: Ja, genau, Sinn und Rhythmus.
0: Wir machen auch Hydration Break jetzt mit Ich und Ich, mit Alpha Will und Cyril.
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8: Mit Ingo Enke. Guten Tag. Das sächsische Kabinett hat ein Gesetzespaket zu Bürokratieentlastung und Staatsmodernisierung auf den Weg gebracht. Anke Wolf berichtet.
9: Geplant ist unter anderem, dass E-Mails zum Standard in der Kommunikation mit dem Staat werden und ab Mai 2027 zahlreiche Berichtspflichten entfallen. Staatskanzleichef Andreas Handschuh sprach von einem Systemwechsel. Künftig müsse der Staat begründen, warum eine bürokratische Hürde notwendig sei und nicht mehr der Bürger, warum sie abgeschafft werden sollte.
8: Rüstungshersteller KNDS sieht für den neuen Standort Görlitz eine langfristige Perspektive. Die Auftragsbücher seien gefüllt. Die Beschäftigten brauchten sich in den nächsten 15 Jahren keine Sorgen zu machen, sagte uns heute KNDS-Chef Florian Hohenwarter.
10: Mein Ziel für Görlitz ist, dass das ein integraler Standort im KNDS-Verbund ist, dass das ein wettbewerbsfähiger, voll

0: ausgelasteter Rohbaustandort ist für uns als KNDS.
1: Die Bundesnetzagentur hat heute entschieden, die Deutsche Bahn muss auf stark befahrenen Fernverkehrsstrecken künftig mindestens ein Viertel der Kapazitäten an Wettbewerber abgeben. Die Behörde erhofft sich davon billigere Ticketpreise und besseren Service. Besonders profitieren könnte davon das italienische Privatunternehmen Italo, das ab 2028 seine Züge in Deutschland fahren lassen will. Bundeskanzler Friedrich Merz nimmt die deutsche Fußballnationalmannschaft nach dem WM aus weiter vor Kritik in Schutz. Auf der Plattform X schreibt der CDU-Politiker, wer den Adler auf der Brust trage, habe Rückhalt verdient und nicht Spott. Kurz nach der Niederlage gegen Paraguay hatte Merz schon gepostet, die DFB-Elf habe das Land mit Einsatz und Teamgeist begeistert. Damit hatte er Kritik auf sich gezogen. Der Chemnitzer FC will in den nächsten 4 Jahren in die dritte Liga aufsteigen und seine Mitgliederzahl mehr als verdoppeln. Dafür hat der Verein jetzt seine Vision 2030 gestartet. Aktuell zählt der CFC rund 2.500 Clubmitglieder. Bis 2030 sollen es 5.000 sein. Dafür wird unter anderem in ganz Chemnitz auf Plakaten geworben.
2: So, wir gucken zum Sachsenwetter. Gibt's mit Claudia.
3: Das ist heute weiter ein bisschen schwül, aber nicht mehr ganz so warm. Ne? Wir haben 21 bis 24 Grad im Moment. Ein bisschen Regen, der auch durchzieht. Und morgen sieht das ähnlich aus. Bei maximal 23 Grad gibt's auch noch ein paar Schauer. Der Donnerstag insgesamt wird freundlicher sein mit eventuell Regen, aber ansonsten oft trockenem Wetter. Kommt die Sonne mit dazu bei bis zu 27 Grad.
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2: Der Blick auf Sachsens Straßen um kurz nach 4. A4 Chemnitz Richtung Dresden zwischen Wilsdruff und Dreieck Dresden West. Ungesicherte Unfallstelle, rechte und mittlere Spur und Vorsicht Fahrzeugteile. A4 Dresden Richtung Chemnitz zwischen Chemnitz-Glößer und Chemnitz-Mitte 3 Kilometer Stau. Dresden Richtung Görlitz zwischen Bautzen-West und Weißenberg 6 Kilometer Stau. Und Görlitz Richtung Dresden zwischen Kodersdorf und Niederseifersdorf 2 Kilometer stockend. Die A13 noch Dresden Richtung Berlin zwischen Marsdorf und Radeburg 1 Kilometer stockend. Berlin Richtung Dresden zwischen Thiendorf und Radeburg 1 Kilometer Stau. Und Halle Richtung Dresden auf der A14 zwischen Leipzig Nordost und Kleinpösner 2 Kilometer stockend. Die neuesten Blitzer, Dresden-Stübelallee stadteinwärts und Strehlener Straße, 30er-Zone Richtung Hauptbahnhof und Leipzig-Volksgartenstraße Richtung Löbauer Straße hier in der 30er-Zone.
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2: Die an diesem Dienstagnachmittag um kurz nach 4 eigentlich nur das eine Motto haben, sollten sie gestern bis zum Schluss Fußball geguckt haben. Hm. Halten sie durch.
3: Ja. Da ist man jetzt so emotional verkatert und müde.
2: Ja, also eigentlich so eine ausgespuckt und draufgelatscht.
3: Ja.
2: Ein bisschen.
3: Also alle, die geguckt haben, brauchen heute ein bisschen extra Zuwendung oder vielleicht auch einfach ihre Ruhe. Hm. Also das ist auch möglich und ein bisschen schöne Musik auch noch.
2: Da könnten wir helfen. Hm. Aber Nick Heyman und Midnight Oil.

0: schlageresker Europop aus dem Jahre 1979 mit einer ordentlichen Portion Zuckerguss. Mhm. Aber I Have a Dream. In 9 Ländern übrigens Nummer 1 gewesen, damals 1979, nur wo nicht? Hier bei uns nicht. In Deutschland.
1: Das ist ein
0: nicht.
1: Ding.
0: Das ist ein Ding.
1: Ja.
0: Dafür das, was jetzt kommt, hier bei uns in Deutschland Nummer 1 gewesen.
1: Ja, der Song, der Puff Daddy.
0: Der Puff Daddy. Was ist ja eh nach der Nummer, haben alle getanzt. Heute vor 29 Jahren, 1997, I'll Be Missing You, Puff Daddy mit Faith Evans und 112. 5 Wochen lang Nummer 1 in Deutschland. Und jeder kennt dieses Lied. Jeder hat danach auch in den 90ern irgendwann mal getanzt oder zumindest mit dem Kopf genickt.
1: Ja, ist so.
0: Ja, und was soll man sagen noch zu Puff Daddy? Im Moment läuft es jetzt nicht ganz so prall, um es mal vorsichtig zu sagen. Sitzt im Knast. Mhm. Noch bis, glaube ich, ein bisschen muss er noch. Wenn er sich gut führt, darf er wieder raus. Und dann kann er sein Geld weiter ausgeben, was er ja immer noch hat. Man muss es ja mal so sagen.
1: Ja, das ist
0: ja, Puff Daddy jetzt Nummer 1 vor 29 Jahren. I'll Be Missing You.

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4: Hier Radio RTL, 16:30, gleich hören Sie O&D, Prince Idle Joe und Modern Talking. Vorher hören Sie Claudia.
5: Da ist immer noch so ein bisschen Bewegung in der Luft bzw. Feuchtigkeit auch. Wir haben heute einzelne Schauer und es fühlt sich doch ein bisschen schwül auch an, bei 25 Grad maximal. Morgen dann auch einzelne Schauer, auch Gewitter könnten sich nochmal entwickeln. Das ist möglich, vielleicht nochmal mit Starkregen. Der Donnerstag dann insgesamt wird wahrscheinlich ein bisschen schöner sein, heiterer. Da kommt die Sonne mit dazu. Regen ist nicht ausgeschlossen, gibt aber bis zu 27 Grad dann.
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4: Wir gucken auf die Straßen. A4 Dresden Richtung Chemnitz, zwischen Chemnitz-Glößau und Chemnitz-Mitte. 2 Kilometer stockend. Dresden Richtung Görlitz, zwischen Bautzen-Ost und Weißenberg. 5 Kilometer Stau. Görlitz Richtung Dresden, zwischen Kodersdorf und Niederseifersdorf. 2 Kilometer stockend. Die A13 Berlin Richtung Dresden, zwischen Thiendorf und Radeburg. 1 Kilometer Stau. Und A14, Halle Richtung Dresden zwischen Leipzig Nordost und Kleinpößner, 3 Kilometer stockend. Es blitzt Dresden-Stübelallee stadteinwärts und die Strehlener Straße in der 30er-Zone Richtung Hauptbahnhof und Leipzig-Volksgartenstraße Richtung Löbauer Straße.
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0: 20. August übrigens in Dresden. Junge Garde, Freilich Bühne. Mhm. OMD, hier noch mit Made of Orion. Wenn es da noch Karten gibt, ich weiß es nicht, dann guckt euch bitte OMD an.
1: Das lohnt sich, ne?
0: Die sind geil. Hast du gesagt. Ja, die sind geil, kann man gucken. Kann man live auch im Jahre 2026 immer noch angucken. Geht auf der Bühne. Schön. Absolut.
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4: Mit Ingo Enke, guten Tag. Der Meisterbonus steigt in Sachsen um 1.000 auf 3.000 Euro. Und das rückwirkend zum 1. Januar. Das hat die Ministerriege heute in Dresden beschlossen. Es profitieren alle, die in diesem Jahr ihre Meisterprüfung bestanden haben. Wirtschaftsminister Dirk Panther erklärte, dass damit der Mittelstand gestärkt werde. Die Gegner der freiheitlich-demokratischen Grundordnung kommen von außen und von innen. Das hat Innenminister Alexander Dobrindt heute bei der Vorstellung des Verfassungsschutzberichts erklärt. Wörtlich stellte der CSU-Politiker fest:
5: Ausländische Aktivitäten in Deutschland, sie steigen. Mitteilungen und Erkenntnisse von Anschlagsvorbereitungen, sie steigen. Zahlen gewaltbereiter Extremisten steigen.
4: Das extremistische Potenzial von rechts und links werde größer. Der Rechtsextremismus bleibe die größte Bedrohung für die Demokratie, so Dobrindt. Im Juni ist in Sachsen die Zahl der Arbeitslosen nur leicht gesunken. Rund 150.000 Menschen waren arbeitslos gemeldet, knapp 1.500 weniger als im Mai. Die Quote bleibt bei 7%. Für die nächsten Monate rechnet die Landesarbeitsagentur in Chemnitz wieder mit einem Anstieg, vor allem bei Jüngeren. Noch gilt der Tankrabatt, aber die Preise an den Tankstellen ziehen schon an. Im bundesweiten Tagesdurchschnitt kostete Super E10 laut ADAC gestern pro Liter 1,86 Euro, 1,6 Cent mehr als am Sonntag. Diesel zog sogar um 1,9 Cent an auf 1,78 Euro pro Liter. Der Tankrabatt läuft

0: um Mitternacht aus. Der langjährige Dynamo Dresden-Mann Christian Fiel wechselt zu RB Leipzig. Der 46-Jährige wird dort neuer Assistenztrainer von Chefcoach Martin De Michelis. Sportreporter Jens Umbreit.
1: Von 2010 war er 5 Jahre lang Spieler bei der SGD, danach Trainer im Nachwuchs und 2019 Cheftrainer in Liga 2. Anschließend trainierte er Nürnberg und Hertha BSC. Jetzt tritt er wieder ins zweite Glied. Mit Martin De Michelis verbindet ihn die Fußballphilosophie und natürlich die spanische Sprache.
2: So, gucken wir zum Sachsenwetter. Ich wollte ganz kurz mal sagen, Sonne gab heute nicht, ist nicht im Angebot, oder?
3: Naja, Sonne? Die blinzelt ab und zu so ein bisschen durch jetzt rund um Leipzig. Es könnte sein, dass sie heute Abend noch so ein paar Strahlen abbekommen. Der Abend ist ja noch lang, ehe die Sonne untergeht, hat sie noch ein bisschen Zeit, also weil es lockert doch ein bisschen auf. Und das macht sich ganz gut heute, denn wir haben Vollmond. Hm. Und es wäre doch ganz schön, wenn wir den heute Abend noch ein bisschen sehen. Also können Sie mal ein bisschen Ausschau halten. Das ist der Erdbeermond, jetzt im Juni oder Ende Juni heißt er so. Und morgen haben wir dann auch sonst noch mal viele Wolken, vielleicht noch mal ein Regenschauer oder ein Gewitter bei maximal 23 Grad.
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2: Hitradio RTL meldet A4 Dresden Richtung Chemnitz, zwischen Chemnitz-Glößau und Chemnitz-Mitte 2 Kilometer stockend. Dresden Richtung Görlitz zwischen Bautzen-Ost und Weißenberg 3 Kilometer stockend. Und die A13 Berlin Richtung Dresden zwischen Thiendorf und Radeburg 1 Kilometer Stau. Aktuelle Blitzer Dresden-Strehlener Straße 30er-Zone Richtung Hauptbahnhof.
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2: Das Münchner Schloss Nymphenburg, das kennt man. Da kann man auch, wenn man viel Geld hat, heiraten. Und dort ist jetzt letztlich eine Braut auf dem Weg zur Trauung im Aufzug stecken geblieben.
3: Okay.
2: Musste dann von der Feuerwehr dort befreit werden aus dem Lift und haben dann erstmal Fotos mit den Feuerwehrleuten gemacht, die Braut. Ein Fotoshooting im Brautkleid mit verschwitzten Typen mit einem kaputten Aufzug. Das klingt eigentlich nach einer Challenge von Heidi Klum, oder?
3: Stimmt.
2: Aber alles gut gegangen. Und seine Schwiegermutter hat gesagt, in so einem Aufzug kannst du unmöglich heiraten. So, ein bisschen Musik. Da, jetzt sind sie wieder gut drauf. Ja. So, Rod Stewart, Purple Disco Machine, The Other Ones.

0: sagen, wie international ich bin?
1: Du?
0: Ja.
1: Also ja, kannst du mir sagen? Erzähl.
0: Pass auf. Auf Türkisch heißt es Kiras. Mhm. Auf Japanisch Sakuranbo. Mhm. Auf Chinesisch kann ich es nicht lesen. Spanisch Esteresa. Französisch Esteris. In Englisch ist es Sherry. Und wir würden sagen, eine Kirsche.
1: Eine Kirsche mit Ü.
0: Mit Ü. Ja. Es ist Kirschenzeit.
1: Ja, genau. Also die sind schnell durch im Garten, muss man sagen. Man muss schnell essen, wer einen Kirschbaum hat. Weiß das?
0: Aufpassen, dass die anderen das nicht eher erfahren als du selbst,
1: ja,
0: wenn du Kirschen hast.
1: Stimmt, dass man mal rübergreift, aber das ist ja okay. Hm. Meistens hängen ja genug dran. Also meine sind auch fetzig, aber ich muss sagen, ich habe diese Kirschfruchtfliegen. Also ich habe in jeder Kirsche immer mindestens eine Made mit drin sitzen.
0: Wer hat schon Kirschen mit Fleisch?
1: Ja, das genau. Man hat immer schön viel Protein, wenn man bei mir am Kirschbaum mit nascht. Komisch ist der Spruch, finden wir, mit dem da ist nicht gut Kirschen essen.
0: Ja.
1: Und woher dieser Spruch kommt, das weiß unser helles Köpfchen Matthias Drahim.
2: Aha, in 30 Sekunden.
3: Bei dieser Redewendung haben wir es mal wieder mit einer zu tun, die aus dem Mittelalter kommt, wie so viele. Das war die Zeit, als Kirschen noch ziemlich selten und deswegen auch vor allem sehr teuer waren. Nur besser gestellte und gut betuchte Menschen konnten sich diese süßen Früchtchen leisten und die trafen sich dann gelegentlich sogar zum gemeinsamen Kirschenessen. Was für ein Event, würde man heute sagen, entdeckten sie in der Runde aber uneingeladene und in ihren Augen vor allem unfeine Gäste. Dann wurden diese mit Kirschkernen und mit Kirschstielen bespuckt, bis sie wieder verschwunden waren. Mit denen war einfach nicht gut Kirschen essen.

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9: Mit Radio RTL, Mirko und Claudi. Es ist 5:30. Wir haben gleich Phil Collins für Sie, Roxette und Rick Astley, Together Forever. Vorher die Claudi mit Wetter.
10: Ein bisschen Regen zieht noch durch. Auch in der Nacht kann da nochmal was nachkommen. In der Nacht kann es auch erschreckensinnig nochmal anfangen zu poltern. Teilweise kommen hier nochmal Gewitter durchgezogen. Aber es wird frisch, es 17 bis 14 Grad gibt. Morgen dann der Mittwoch auch nochmal ziemlich wechselhaft bei höchstens 23 Grad. Und am Donnerstag wird es dann wahrscheinlich freundlicher. Da gibt es nur wenig Regen noch und bis zu 27 Grad.
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9: Der Blick auf Sachsens Straßen um kurz nach 5:30. A14 Leipzig Richtung Dresden zwischen Grimma und Mutschen gibt es 3 Kilometer Stau. Ansonsten rollt's im Großen und Ganzen. Es blitzt aber auch Zwickau-Reichenbacher Straße statt Einwärtshöhe Osjetzky-Straße und Dresden-Leutewitzer Ring Ecke Herzogswalder Straße in beiden Richtungen.
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0: Phil Collins, You Can't Hurry Love. Sie hören Hitradio RTL, da machen sie schon mal viel richtig. 17.41 Uhr, die Feierabendshow mit Mirko und Claudi. Jetzt mit dem Thema des Tages, man muss so sagen, und wir sagen auch, das war's, ja, wir sind raus. Die deutsche Mannschaft ist teilweise übrigens schon auf der Heimreise.
1: Ja, das ist wirklich so. Einige sind tatsächlich schon abgereist. Da haue ich eben jetzt ab. Andere wurden heute aber auch noch mit Fahrrädern im WM-Quartier gesichtet. Also da geht offenbar jeder so ein bisschen anders um mit der Situation. Ein bisschen Wundenlecken ist natürlich auch manchmal gemeinsam vielleicht noch ein bisschen besser. Julian Nagelsmann jedenfalls, der Bundestrainer, hat auch zu knappern. Steht inzwischen ja auch mega in der Kritik, ne?
2: Klar, die Fans zu Hause, ja, ist... Tut denen genauso weh wie uns. Ich glaube, kein Spieler, kein Trainer macht irgendwas mit Absicht, dass man ausscheidet. Wir hätten gerne einen oder anderen Biergartenabend mehr beschert.
1: Ja, wir hätten auch gerne einen oder anderen Biergartenabend mehr gehabt.
0: Eine sehr ehrliche Aussage von meiner Kollegin, lieber Herr Nagelsmann.
1: Ja, das ist wirklich für viele jetzt, glaube ich, echt ein bisschen schade. So ein bisschen verkatert heute doch, dass das jetzt vorbei ist mit diesem WM-Feeling so. Also man hat ja doch nette Abende, gerade in größeren Runden. Ja, wie es jetzt weitergeht hier so mit dem Bundestrainer, das ist natürlich jetzt auch ein bisschen offen. Also Julian Nagelsmann hat gesagt, er wird es weitermachen. Er hat auch noch einen Vertrag.
0: Sie hat einen Vertrag, genau. Ne?
1: Genau, aber natürlich, der Jürgen Klopp hat ja hier auch durchkommentiert die Spiele, wurde auch direkt gefragt, was mit ihm? Würde er es nicht

0: vielleicht auch machen.
1: Ich verstehe das, dass wenn über einen Bundestrainer gesprochen wird, dass dann in irgendeiner Form mein Name genannt wird. Aber es ist nicht der Moment, um darüber wirklich zu sprechen.
0: Das klang jetzt nicht nach einem Nein.
2: Es war jetzt kein ausführliches Nein. Ich habe meinen Namen noch nicht gehört.
0: Ja, du deinen? ja, mal gucken. Also so. Ich habe so das Gefühl, das ist gerade alles ein bisschen offen.
2: Naja.
0: Aber gut, so schnell.
2: Du meinst, ich soll meinen Hut ruhig mal in den Ring werfen?
0: Hau dir mal rein. Irgendwann wird es da eine Entscheidung geben. Also heute geht es auf jeden Fall erstmal weiter mit 16. Finals. Norwegen um Erling Haaland trifft dann ab 19 Uhr auf die Elfenbeinküste.
2: Die Fans rudern schon rüber, ja.
0: Ja, bestimmt auch sehenswert. Und Frankreich und Schweden spielen ja auch noch. Und in der Nacht dann auch noch Mexiko gegen Ecuador.

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9: Mit Ingo Enke. Nach der Linie 1 gestern rollt in Leipzig seit heute die zweite Straßenbahnlinie wieder. Frank Selig aus Leipzig.
10: Ja, seit kurz nach dem Mittag fährt die Linie 11 wieder zwischen S-Bahnhof Konnewitz und Leuschner Platz auf ihrem gewohnten Weg über die Karl-Liebknecht-Straße. Die Bahnen sind im 20-Minuten-Takt unterwegs. Man arbeite mit Hochdruck daran, weitere Linien nach und nach wieder freizugeben, so die Verkehrsbetriebe.
9: Nach den tödlichen Schüssen in einer Mutter-Kind-Gruppe im niedersächsischen Stade sind weitere Details zum türkischen Täter bekannt geworden. Der mutmaßliche Schütze, dessen 3 Monate alte Tochter sich mit ihrer Mutter in der Einrichtung befand, soll das Kleinkind zuvor geschüttelt haben. Das meldet der Spiegel. Dies sei vermutlich Hintergrund eines Sorgerechtsstreits gewesen. Der 45-jährige Türke soll in Stade 6 Menschen erschossen haben. Die Verbraucherpreise in Sachsen sind im Juni nicht mehr so stark gestiegen. Das zeigen neue Zahlen des Statistischen Landesamtes in Kamenz. Die Jahresteuerung lag bei 2,3%. Im Vergleich zu Mai sanken die Preise in fast allen Branchen. Der Sprit um mehr als 6%, auch wegen des Tankrabatts. Billiger wurden auch Bekleidung, Heizöl oder Flüssiggas. Bundestrainer Julian Nagelsmann hat nach dem Ausscheiden bei der Fußball-WM deutlich an Rückhalt bei den Fans verloren. In einer Blitzumfrage von Stern.de fordern 85% den Rücktritt des Bundestrainers. Nur 9% wollen an Nagelsmann festhalten. Der Rest ist unentschieden. Die Umfrage ist nicht repräsentativ, zeigt aber ein Stimmungsbild. Nagelsmann selbst will Bundestrainer bleiben. Das ist in ganz Sachsen einmalig. Mit dem heutigen Tag gibt es in Dresden die erste Rundum-Grün-Ampel an der schiefen Ecke in der Neustadt. Pauline Möckel berichtet aus Dresden.
11: Gleichzeitige Grünphasen machen es nun möglich, dass Fußgänger die Kreuzung in alle Richtungen queren können, auch diagonal. Pkw, Radfahrer und Straßenbahn müssen dann bei Rot warten. Dadurch kommt es nicht mehr zu Konflikten mit abbiegenden Fahrzeugen.
12: Claudia guckt für uns nochmal zum Sachsenwetter.
13: Da haben wir in der Nacht dann teilweise auch nochmal Schauer, die durchziehen. Gewittern kann es auch dann vor allem Richtung Morgen. Es kühlt aber dann auch nochmal richtig aus. 17 bis 14 Grad, das wird der ein oder andere sicher ziemlich angenehm finden. Morgen zum Mittwoch dann maximal 23 Grad. Ein bisschen Regen haben wir noch, vielleicht auch nochmal ein Gewitter. Und ab Donnerstag wird es insgesamt freundlicher. Da kommt die Sonne mehr mit dazu.

0: dazu und dann gibt es bis zu 27 Grad.
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2: Der Blick auf Sachsens Straßen, eine Meldung von der A14 Leipzig Richtung Dresden zwischen Grimma und Mutschen, 4 Kilometer Stau. Und es blitzt Dresden, Leutewitzer Ring, Ecke Herzogswalder Straße in beiden Richtungen. Die B173 Zwickau Höhe Küchenmark Stadt einwärts, das müsste der Brückenberg sein. Und B174 Chemnitz Richtung Zschopau, die Bushaltestelle in der 100er Zone.
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2: Ich war heute nochmal tanken, natürlich.
0: Hast du dich mit angestellt?
2: Vor 12, ja, es ging.
0: Warst du dann noch alleine?
2: Ja, nee, alleine war ich nicht. Es war in meiner kleinen verträumten Dorftanke doch schon viel Betrieb.
0: Ja, ne?
2: Mitternacht läuft der Tankrabatt aus. Mhm. Damit endet praktisch die größte politische Erfolgsgeschichte seit der Kanzlerkandidatur von Martin Schulz, glaube ich.
0: Okay.
2: Ja, also ab morgen können auch die Ölkonzerne mal wieder richtig durchatmen.
0: Hey.
2: Ja. Mhm. Unser Herz für euch da draußen.
0: Die haben nur Knäckebrot gegessen, glaube ich, die letzten Wochen.
2: Ah, nicht
0: oder?
2: Mal Knäckebrot, die haben nur Krümel hatten die.

0: Ich weiß nicht warum, aber da standen die Mädels unheimlich drauf auf Paula Abdul.
1: Mhm. Ja. Mag ich auch. Mag ich, ja.
0: Ja. Wir bleiben mal bei Musik ein bisschen hier auf Hit Radio RTL, ist ja eine unserer Kernkompetenzen. Mhm. Wir drehen aber die Uhr noch mal ein bisschen zurück. Heute vor 46 Jahren in den Charts in Deutschland. Eigentlich nicht nur in Deutschland, sondern in 28 anderen Ländern auch noch auf Nummer 1. 1980, der Tanzhit eigentlich. Funky Town mit Lips Inc. Interessanterweise, das ist der einzige Hit für diese Band. Und diese Band ist eigentlich mehr oder minder auch nur Steven Greenberg, der dann ein, zwei Sängerinnen gesagt hat, sing mal bitte ein. Ja, so ist gut, alles klar, dankeschön. Mhm. Und der hat das im Großen und Ganzen alleine gemacht, hat aber wie gesagt auch nur einen, was heißt nur, einen weltweiten Hit gelandet.
1: Hat auch gut funktioniert.
0: Ja, und interessant übrigens, wenn du dir mal ein Video anguckst von Lips Inc., da siehst du meistens so ein Mädchen, was da tanzt und hier Funky Town ruft. Mhm. Das ist Doris D. alias Debbie Jenner. Die hat mit der Band überhaupt nichts zu tun.
1: Nur ein bisschen rumgehopst
0: hat. Die hat in den Niederlanden den Auftritt bei irgendeiner Fernsehshow gemacht für Funky Town.
1: Ja.
0: Und da haben die gesagt, willst du nicht auch ein bisschen in anderen Ländern noch als Lips Inc. auftreten? Mhm. Das könntest du machen, das sieht gut aus. Und das hat die dann auch gemacht eine Zeit lang. Jetzt aber hier ohne Doris, jetzt nur mit dem Steven nur und seinen Frauen, die da singen durften für ihn. Lips Inc., Funky Town, heute vor 46 Jahren. 10 Wochen lang Nummer 1 in Deutschland. Tanzen bitte.

0: Lola Young, Messi. Hier ist jetzt Radio RTL. Mirko und Claudi, Feierabendshow am Dienstag. Gleich Kim Korns, Wolfsheim und Bad Boys Blue. Vorher der schnelle Blick zum Sachsenwetter mit Claudia.
1: Dort, wo es aufzieht heute Abend, na, mal einen Blick an den Himmel werfen. Der dicke, fette Mond geht auf. Ein Vollmond, der Erdbeermond heißt er in diesem Monat. Und morgen dann im Laufe des Tages gibt es dann auch wieder einzelne Schauer und Gewitter. Vor allem Richtung früher Morgen könnte es sein, dass es nochmal rumpelt. Da zieht auch teilweise nochmal was durch, nicht überall. Aber kann doch nochmal ordentlich schütten auch. Und dann wird es schöner, voraussichtlich ab Donnerstag. Da kommt die Sonne mehr dazu, wird auch wieder gleich ein bisschen wärmer.
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0: So, gucken wir auf die Straßen. Hitradio RTL meldet. A14 Leipzig Richtung Dresden. Zwischen Grimma und Mutschen haben wir immer noch 4 Kilometer Stau. Und es blitzt. Zwickau, B173, Höhe Küchenmarkt, das müsste Brückenberg sein, Stadt einwärts. B174, Chemnitz Richtung Zschopau, in der Bushaltestelle, hier ist 100. Und Leipzig, Rippachtalstraße, stadtauswärts, 70er-Zone.
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1: Auch heute tauchen wir wieder ein in die großen und kleinen musikalischen Missverständnisse, die so weltweit auftauchen und von Ihnen zahlreich zu uns geliefert werden.
2: Ja, Ihre Falschversteher in Songs. Und jetzt kommt hier schon der nächste. Hallöchen.
3: Hallöchen, der Ron hier aus Dresden. Ich hätte einen Agathe Bauer Song. Nordwind calls, da höre ich Bornhilde nimmt Drogen.
2: Das ist ja schön,
1: Ronny. Jetzt schon lustig.
2: Ja, finden wir jetzt schon lustig. Also Nordwind calls.
1: Ist das hier? Old Rager's got the fire. I've got the storm. Viking Hip-Hop Queens and Kings. Ist mit KI entstanden, dieser Song.
2: Okay.
1: Und glaube, hat man der KI gesagt, mach doch einfach mal einen Rap-Song, wenn Herr und Frau Wikinger zusammen im 21. Jahrhundert rappen würden, wie das
2: okay.
1: klingt.
2: Ich glaub, und das ist rausgekommen.
1: Wahrscheinlich, ja.
2: So, und da gibt es aber eben auch die Stelle, wo man doch gerne was falsch verstehen
1: Richtig.
2: Kann. Brunhilde nimmt Drogen.
1: Wir hören rein. Aber wie sie die nimmt. Alter. Okay.
2: Ja, ist offenbar nicht wenig.
1: No, nee.

0: schön.
1: Einmal noch? Ja, wer nimmt Drogen?
0: So. Ronny, cool. Liebe Grüße. Schön, dass du uns den hier mitgemeldet hast. Wir hatten sehr viel Spaß damit. Und Sie können Ihren auch gerne herschicken an die 0351 5000 2000 per WhatsApp.
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2: Mit Ingo Enke. Das sächsische Kabinett hat ein Gesetzespaket zu Bürokratieentlastung und Staatsmodernisierung auf den Weg gebracht. Anke Wolf berichtet.
3: Geplant ist unter anderem, dass E-Mails zum Standard in der Kommunikation mit dem Staat werden und ab Mai 2027 zahlreiche Berichtspflichten entfallen. Staatskanzleichef Andreas Handschuh sprach von einem Systemwechsel. Künftig müsse der Staat begründen, warum eine bürokratische Hürde notwendig sei und nicht mehr der Bürger, warum sie abgeschafft werden sollte.
2: Rüstungshersteller KNDS sieht für den neuen Standort Görlitz eine langfristige Perspektive. Die Auftragsbücher seien gefüllt. Die Beschäftigten brauchten sich in den nächsten 15 Jahren keine Sorgen zu machen, sagte uns heute KNDS-Chef Florian Hohenwarter.
4: Mein Ziel für Görlitz ist, dass das ein integraler Standort im KNDS-Verbund ist, dass das ein wettbewerbsfähiger, voll ausgelasteter Rohbaustandort ist für uns als KNDS.
2: Das Bundeskartellamt will die Spritpreise nach dem Ende des Tankrabatts weiter beobachten. Der gilt nur noch heute. Kartellamtschef Andreas Mund hat klargemacht, Unternehmen dürften die Situation nicht dazu nutzen, Preiserhöhungen vorzunehmen, die sich sachlich nicht rechtfertigen ließen. Der Tankstellenverband BFD erwartet, dass die Spritpreise ab morgen steigen. Laut ADAC machen sie das seit heute. Die Entscheidung, ob Julian Nagelsmann Bundestrainer bleibt, wird der Deutsche Fußballbund erst nach der Rückkehr der Mannschaft nach Deutschland verkünden. Das hat DFB-Präsident Bernd Neuendorf heute mitgeteilt. In den nächsten Tagen werde eine Aufarbeitung stattfinden. Man könne nicht zur Tagesordnung übergehen, so Neuendorf. Nagelsmann selbst will nicht zurücktreten. Der Chemnitzer FC will in den nächsten 4 Jahren in die dritte Liga aufsteigen und seine Mitgliederzahl mehr als verdoppeln. Dafür hat der Verein jetzt seine Vision 2030 gestartet. Aktuell zählt der CFC rund 2.500 Clubmitglieder. Bis 2030 sollen es 5.000 sein. Dafür wird unter anderem in ganz Chemnitz auf Plakaten geworben.
1: Das Sachsenwetter.
5: Wir haben auch heute Abend viele Wolken und zum Teil regnet es noch. Besonders östlich der Elbe kommen einzelne kräftige Gewitter dazu. In der Nacht ziehen die Schauer und Gewitter raus. Achtung, es kann sich Nebel bilden. Die Temperaturen dann in der Nacht 19 bis 16 Grad. Morgen der Start auch mit vielen Wolken und Regen, zum Teil nochmal kräftige Gewitter. Am Nachmittag dann auch mal Wolkenlücken bei 19 bis 23 Grad. Am Donnerstag wieder bis 28 Grad und das wird ein ganz schöner Tag auch mit Sonne.
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1: Hallo auf die Straßen A14 Leipzig Richtung Dresden zwischen Grimma und Mutschen. 4 Kilometer Stau, das dauert circa eine Viertelstunde länger. B174 Schubauer Straße in Chemnitz zwischen Bahnhofstraße und Klausstraße stocken der Verkehr. Im Kreis Altenburger Land zwischen Mumsdorf und Falkenhain eine Vollsperrung, da ist die Feuerwehr im Einsatz. Wenn Sie können, da möglichst weit drumherum fahren. Und in Zwickau auf der Marienthaler Straße in Höhe Polenzstraße hat es einen Unfall gegeben und dort ebenfalls eine Vollsperrung aktuell. Blitzer stehen auf der B174, Chemnitz Richtung Zschopau in der Bushaltestelle bei Tempo 100. Außerdem in Leipzig auf der Rippachtalstraße stadtauswärts. Tempo 70 ist da. In Zwickau auf der Reichenbacher Straße stadteinwärts Höhe Ossietzky-Straße. Und nochmal auf der B173 Höhe Küchenmarkt stadteinwärts. Und in Dresden auf dem Leutewitzer Ring Ecke Herzogswalder Straße. Da wird in beiden Richtungen geblitzt. Dann fahren Sie weiterhin vorsichtig und kommen Sie gut an.
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0: Das Sachsenwetter.
1: In der Nacht ziehen die Schauer und Gewitter raus und es lockert auf. Die Temperaturen 19 bis 16 Grad. Morgen der Start mit vielen Wolken und Regen, zum Teil nochmal kräftige Gewitter. Am Nachmittag dann aber auch mal Wolkenlücken. 19 bis 23 Grad werden es morgen. Am Donnerstag wieder bis 28 Grad und das wird ein ganz schöner Tag auch mit Sonne.
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1: Hallo auf die Straßen A9 Leipzig Richtung Nürnberg zwischen Bad Klosterlausnitz und dem Hermsdorfer Kreuz. Gefahr durch Reifenteile auf allen Spuren. B170 Dresden-Zinnwald zwischen Ulberndorf und Oberkarsdorf nach einem Unfall eine Vollsperrung. Und in Zwickau auf der Marienthaler Straße in Höhe Polenzstraße ebenfalls ein Unfall und eine Vollsperrung. Blitzer stehen in Chemnitz auf dem Südring Richtung Annaberger Straße Höhe Sportforum. Außerdem auf der Nevelstraße stadteinwärts, in Leipzig auf der Rippachtalstraße stadtauswärts bei Tempo 70. Auf der B174 Chemnitz Richtung Zschopau an der Bushaltestelle, in Zwickau auf der Reichenbacher Straße stadteinwärts Höhe Ossietzky-Straße und auf der B173 Höhe Küchenmarkt stadteinwärts und in Dresden auf dem Leutewitzer Ring Ecke Herzogswalder Straße in beiden Richtungen. Dankeschön für die Infos, gute Fahrt Ihnen allen.
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1: Ich bin Fabian Schaffer. Bleibt Julian Nagelsmann Fußball-Bundestrainer? Die Entscheidung darüber wird der DFB wohl erst nach der Rückkehr nach Deutschland verkünden. DFB-Präsident Neuendorf bei Welt TV.
2: Wir können nach so einem Turnier nicht einfach zur Tagesordnung übergehen. In den kommenden Tagen, haben wir besprochen, werden wir uns zusammensetzen. Wir werden gemeinsam darüber sprechen, warum es uns nicht gelungen ist, unser Potenzial abzurufen.
1: Nagelsmann selbst hatte nach dem WM-Aus gegen Paraguay gesagt, er werde nicht zurücktreten. Das sächsische Kabinett hat heute ein Gesetzespaket zur Bürokratieentlastung und Staatsmodernisierung auf den Weg gebracht. Das Vorhaben, kurz STAMO 1 genannt, soll den Umgang zwischen Behörden, Bürgern und Unternehmen vereinfachen. Ingo Enke berichtet.
3: Geplant ist unter anderem, dass E-Mails zum Standard in der Kommunikation mit dem Staat werden und ab Mai 2027 zahlreiche Berichtspflichten entfallen. Staatskanzleichef Andreas Handschuh sprach von einem Systemwechsel. Künftig müsse der Staat begründen, warum eine bürokratische Hürde notwendig sei. Und nicht mehr der Bürger, warum sie abgeschafft werden sollte. Ein zweites Entlastungspaket ist bereits in Vorbereitung.
1: Der US Supreme Court hat entschieden, dass Bundesstaaten Transmädchen und Frauen vom Frauen- und Mädchensport ausschließen dürfen. Begründet wurde das mit Sicherheit und fairem Wettbewerb. Ein Richter verwies auf körperliche Unterschiede zwischen Männern und Frauen. US-Präsident Trump begrüßte das Urteil als großen Sieg. Der Anstieg der Verbraucherpreise hat sich im Juni weiter abgeschwächt. Die Inflationsrate werde im Vergleich zum Vorjahresmonat voraussichtlich 2,3% betragen, teilte das Statistische Bundesamt mit. Verglichen mit dem Vormonat Mai sank die Teuerungsrate demnach um 0,3%. Die Inflation hatte infolge deutlich gestiegener Energiepreise wegen des Iran-Kriegs zunächst spürbar angezogen. Im Mai sank sie dann aber wieder, auch wegen des Tankrabatts, der jetzt ausläuft. Die Deutsche Bahn muss Wettbewerbern im Fernverkehr künftig mindestens ein Viertel der Kapazitäten auf hochbelasteten Strecken überlassen. Das geht aus einem Beschluss der

0: Bundesnetzagentur hervor. Die Behörde entspricht damit einer zentralen Forderung des italienischen Zugunternehmens Italo, das ab 2028 auf den deutschen Markt angreifen will.
1: Das Sachsenwetter.
2: In der Nacht ziehen die letzten Schauer und Gewitter raus und es lockert überall auf. Die Temperaturen 19 bis 16 Grad. Morgen der Start mit vielen Wolken und Regen, zum Teil nochmal kräftige Gewitter. Am Nachmittag dann aber auch mal Wolkenlücken. 19 bis 23 Grad morgen. Und am Donnerstag wieder bis 28 Grad. Und das wird ein ganz schöner Tag auch mit Sonne.
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2: Hallo auf die Straßen B170 Zinnwald Richtung Dresden. Die Straße ist zwischen Oberkarsdorf und Ulberndorf nach einem Unfall gesperrt. In Richtung Altenberg können Sie durchfahren. Außerdem in Zwickau auf der Marienthaler Straße in Höhe Polenzstraße Behinderungen nach einem Unfall. Und in Delitzsch ein Unfall auf der Karl-Marx-Straße Ecke Albert-Böhme-Straße. Geblitzt wird in Chemnitz auf dem Südring Richtung Annaberger Straße Höhe Sportforum. Außerdem auf der Nefestraße stadteinwärts. In Leipzig auf der Rippachtalstraße stadtauswärts bei Tempo 70. Auf der B174 Chemnitz Richtung Zschopau an der Bushaltestelle. Und außerdem in Zwickau auf der B173 Höhe Küchenmarkt stadteinwärts.
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0: Das Sachsenwetter.
1: In der Nacht ziehen die letzten Schauer und Gewitter raus und es lockert überall auf. Die Temperaturen 19 bis 16 Grad. Morgen der Start mit vielen Wolken und Regen, zum Teil nochmal kräftige Gewitter. Am Nachmittag dann aber auch mal Wolkenlücken. 19 bis 23 Grad morgen. Und am Donnerstag wieder bis 28 Grad. Und das wird ein ganz schöner Tag auch mit Sonne.
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1: Hallo auf die Straßen B170, Zinnwald Richtung Dresden, zwischen Oberkarsdorf und Ulberndorf Behinderungen nach einem Unfall. Und Kreis Oberspreewald-Lausitz zu den Ausbauten zwischen Ende der Straße und Dörwalde, eine Vollsperrung nach einem Unfall. Blitzer stehen auf der A4 Görlitz Richtung Dresden, zwischen Dresden Flughafen und Hellerau in der Abendbaustelle bei Tempo 80. Außerdem auf der A14 Leipzig Richtung Dresden in der Baustelle an der Muldenbrücke bei Grimma. Und in Chemnitz auf dem Südring Richtung Annaberger Straße Höhe Sportforum und der Nevestraße stadteinwärts und in Leipzig auf der Rippachtalstraße stadtauswärts bei Tempo 70. Ihnen allen unterwegs eine gute Fahrt.
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1: Kennen Sie das? Sie haben vielleicht Ihre Freunde lange nicht gesehen und dann treffen Sie sich wieder. Und es fühlt sich so leicht an, so vertraut. Das ist auch bei unseren Freunden so. Wir sehen uns vielleicht ein- oder zweimal im Jahr, aber immer wenn wir uns sehen, dann fühlt sich's leicht an. So, als hätten wir gar keine Pause eingelegt. Wir schwingen im selben Rhythmus, haben also die gleiche Wellenlänge. Und das ist schon verrückt. Mit Menschen, die uns oft nahestehen, Bekannte, Familienmitglieder, der Kollege, da fühlt es sich oftmals nicht so an. Wie wunderbar ist es, Menschen um sich zu haben, die ähnlich ticken, die einen ohne Worte verstehen. Dafür bin ich echt dankbar. Dieses Gefühl kann uns auch Gott geben. Auch wenn wir vielleicht schon länger nicht mehr mit ihm gesprochen oder gebetet haben, so fühlt es sich dennoch vertraut und leicht an, wenn wir ihm begegnen, die Kleinigkeiten sehen und fühlen, dann schwingen wir auch auf einer Welle, so wie bei guten Freunden. Und genau das ist es, eine tiefe Verbundenheit, ohne Erwartungen, ohne Rollenspiel, einfach pur und ehrlich. Und das wünsche ich Ihnen. Ich wünsche Ihnen viele dieser Begegnungen, denn die machen wirklich glücklich.
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1: Ich bin Fabian Schaffer. Nach dem bitteren WM-Aus für die deutsche Fußballnationalmannschaft hat sich der DFB bislang noch nicht zur Zukunft von Bundestrainer Julian Nagelsmann geäußert. Verbandschef Neuendorf.
2: Wir sind alle sehr enttäuscht. Wir wissen, dieses Abschneiden bei dieser Weltmeisterschaft entspricht nicht den Ansprüchen, die wir uns vor dem Turnier gegeben haben.
1: Und zum Tennis in Wimbledon ist French Open-Sieger Alexander Zverev in die zweite Runde eingezogen. Er bezwang den Belgier Alexander Bloks in 4 Sätzen. Das sächsische Kabinett hat heute ein Gesetzespaket zur Bürokratieentlastung und Staatsmodernisierung auf den Weg gebracht. Das Vorhaben, kurz STAMO 1 genannt, soll den Umgang zwischen Behörden, Bürgern und Unternehmen vereinfachen. Ingo Enke berichtet.
3: Geplant ist unter anderem, dass E-Mails zum Standard in der Kommunikation mit dem Staat werden und ab Mai 2027 zahlreiche Berichtspflichten entfallen. Staatskanzleichef Andreas Handschuh sprach von einem Systemwechsel. Künftig müsse der Staat begründen, warum eine bürokratische Hürde notwendig sei und nicht mehr der Bürger, warum sie abgeschafft werden sollte. Ein zweites Entlastungspaket ist bereits in Vorbereitung.
1: US-Präsident Trump hat vor dem obersten Gerichtshof eine Niederlage erlitten. Der Supreme Court erklärte Trumps Anordnung für unrechtmäßig, wonach in den Vereinigten Staaten geborene Kinder nicht mehr automatisch die Staatsbürgerschaft erhalten. Das oberste Gericht hatte zudem im Februar die meisten seiner Zölle für unrechtmäßig erklärt. Nach den tödlichen Schüssen auf 6 Menschen in einer Jugendhilfeeinrichtung in Stade hat das Amtsgericht Haftbefehl gegen den Tatverdächtigen erlassen. Der 45-Jährige soll gestern in einer Mutter-Kind-Wohngruppe 4 Frauen und 2 Männer getötet haben. Hintergrund der Tat ist nach bisherigen Erkenntnissen wahrscheinlich ein Sorgerechtsstreit. Das Bundeskartellamt will die Spritpreise nach dem Ende des Tankrabatts weiter beobachten. Der gilt ja nur noch heute. Unternehmen dürften die Situation nicht dazu nutzen, Preiserhöhungen vorzunehmen, die sich sachlich nicht rechtfertigen ließen, so Kartellamtschef Mund. Der Tankstellenverband BFT erwartet, dass die Spritpreise ab morgen steigen. Laut ADAC machen sie das schon seit heute.
0: Das Sachsenwetter.
4: In der Nacht ziehen die letzten Schauer und Gewitter raus und es lockert überall auf. Die Temperaturen 19 bis 16 Grad. Morgen der Start mit vielen Wolken und Regen, zum Teil nochmal kräftige Gewitter. Am Nachmittag dann aber auch mal Wolkenlücken. 19 bis 23 Grad morgen und am Donnerstag wieder bis 28 Grad. Und das wird ein ganz schöner Tag auch mit Sonne.
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4: Hallo auf die Straßen. Wir haben Blitzer heute Abend auf der A4 Görlitz in Richtung Dresden, zwischen Dresden Flughafen und Hellerau in der Abendbaustelle bei Tempo 80. Auf der A14 Leipzig Richtung Dresden in der Baustelle an der Muldenbrücke bei Grimma, in Plauen auf der Pauserer Straße Ecke Gellertstraße und in Chemnitz auf dem Südring Richtung Annaberger Straße Höhe Sportforum. Ich wünsche Ihnen allen eine gute Fahrt.
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0: Das Sachsenwetter.
1: In der Nacht ziehen die letzten Schauer und Gewitter raus und es lockert überall auf. Die Temperaturen 19 bis 16 Grad. Morgen der Start mit vielen Wolken und Regen, zum Teil nochmal kräftige Gewitter. Am Nachmittag dann aber auch mal Wolkenlücken. 19 bis 23 Grad morgen. Und am Donnerstag wieder bis 28 Grad. Und das wird ein ganz schöner Tag auch mit Sonne.
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1: Hallo auf die Straßen, wir haben Blitzer heute Abend auf der A4 Görlitz in Richtung Dresden, zwischen Dresden Flughafen und Hellerau in der Abendbaustelle bei Tempo 80, auf der A14 Leipzig Richtung Dresden in der Baustelle an der Muldenbrücke bei Grimma, in Plauen auf der Pausaer Straße Ecke Gellertstraße und in Chemnitz auf dem Südring Richtung Annaberger Straße Höhe Sportforum. Ich wünsche Ihnen allen eine gute Fahrt.
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1: Ich bin Joshua Heise. Der Tankrabatt gilt ja nur noch bis Mitternacht, aber laut ADAC sind die Spritpreise schon am Mittag um bis zu 24 Cent pro Liter nach oben gesprungen, obwohl der Rohölpreis zuletzt gefallen ist. Der ADAC hält den Anstieg für nicht gerechtfertigt und vermutet, dass die Mineralölkonzerne die bevorstehende Steuererhöhung bereits eingepreist haben. Nach den tödlichen Schüssen in einer Jugendhilfeeinrichtung im niedersächsischen Stade sitzt der mutmaßliche Täter in Untersuchungshaft. Das Amtsgericht erließ Haftbefehl wegen des Verdachts des sechsfachen Mordes. Laut Staatsanwaltschaft soll der 45-Jährige während eines Termins zum Sorgerecht für seine 3 Monate alte Tochter plötzlich das Feuer auf Mitarbeiter der Einrichtung und des Jugendamts eröffnet haben. Das sächsische Kabinett hat heute ein Gesetzespaket zur Bürokratieentlastung und Staatsmodernisierung auf den Weg gebracht. Das Vorhaben, kurz STAMO 1 genannt, soll den Umgang zwischen Behörden, Bürgern und Unternehmen vereinfachen. Ingo Enke berichtet.
2: Geplant ist unter anderem, dass E-Mails zum Standard in der Kommunikation mit dem Staat werden und ab Mai 2027 zahlreiche Berichtspflichten entfallen. Staatskanzleichef Andreas Handschuh sprach von einem Systemwechsel. Künftig müsse der Staat begründen, warum eine bürokratische Hürde notwendig sei. Und nicht mehr der Bürger, warum sie abgeschafft werden sollte. Ein zweites Entlastungspaket ist bereits in Vorbereitung.
1: Altkanzlerin Merkel hat ihr offizielles Porträt für die Galerie im Kanzleramt vorgestellt. Das Gemälde eines deutsch-französischen Künstlers wurde zunächst im Berliner Bode-Museum enthüllt und soll im Oktober als Leihgabe ins Kanzleramt kommen. Das Bild zeigt Merkel im Stehen mit blauem Blazer vor goldbraunem Hintergrund. Bleibt Julian Nagelsmann Fußball-Bundestrainer? Die Entscheidung darüber wird der DFB wohl erst nach der Rückkehr des Teams nach Deutschland verkünden. DFB-Präsident Neuendorf:
3: In den kommenden Tagen, haben wir deswegen besprochen, werden wir uns zusammensetzen. Wir werden gemeinsam darüber sprechen, warum es uns nicht gelungen ist, unser Potenzial abzurufen, was durchaus vorhanden ist, warum wir den Erwartungen nicht gerecht geworden sind, die Fußball Deutschland an uns hat, die wir an uns selber haben. Und ich glaube, wir können nach so einem Turnier nicht einfach zur Tagesordnung übergehen.
1: Und zum Tennis. In Wimbledon ist Alexander Zverev nach einem 4-Satz-Sieg gegen den Belgier Alexander Bloks in die zweite Runde eingezogen.
0: Das Sachsenwetter.
4: In der Nacht ziehen die letzten Schauer und Gewitter raus und es lockert überall auf. Die Temperaturen 19 bis 16 Grad. Morgen der Start mit vielen Wolken und Regen, zum Teil nochmal kräftige Gewitter. Am Nachmittag dann aber auch mal Wolkenlücken. 19 bis 23 Grad morgen und am Donnerstag wieder bis 28 Grad. Und das wird ein ganz schöner Tag auch mit Sonne.

0: Das Sachsenwetter.
1: In der Nacht ziehen die letzten Schauer und Gewitter raus und es lockert überall auf. Die Temperaturen 19 bis 16 Grad. Morgen der Start mit vielen Wolken und Regen, zum Teil nochmal kräftige Gewitter. Am Nachmittag dann aber auch mal Wolkenlücken. 19 bis 23 Grad morgen. Und am Donnerstag wieder bis 28 Grad. Und das wird ein ganz schöner Tag auch mit Sonne.
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15: Ich bin Joshua Heise. Kurz vor dem Ende des Tankrabatts ziehen die Spritpreise bereits kräftig an. Laut ADAC

0: War Super E10 am Mittag im Schnitt mehr als 20 Cent pro Liter teurer, Diesel sogar 24 Cent. Zoe Tassovali berichtet.
1: Der ADAC hält die aktuellen Preisaufschläge trotzdem für nicht gerechtfertigt. Die Ölpreise seien zuletzt gesunken. Trotzdem hätten die Mineralölkonzerne die höhere Steuer offenbar schon vor dem offiziellen Ende des Tankrabatts eingepreist. Für Mittwochmittag rechnen Experten damit, dass die Spritpreise noch stärker steigen. Das Bundeskartellamt hat angekündigt, überzogene Erhöhungen genau zu prüfen.
0: Das sächsische Kabinett hat heute ein Gesetzespaket zur Bürokratieentlastung und Staatsmodernisierung auf den Weg gebracht. Das Vorhaben, kurz STAMO 1 genannt, soll den Umgang zwischen Behörden, Bürgern und Unternehmen vereinfachen. Ingo Enke berichtet.
2: Geplant ist unter anderem, dass E-Mails zum Standard in der Kommunikation mit dem Staat werden und ab Mai 2027 zahlreiche Berichtspflichten entfallen. Staatskanzleichef Andreas Handschuh sprach von einem Systemwechsel. Künftig müsse der Staat begründen, warum eine bürokratische Hürde notwendig sei und nicht mehr der Bürger, warum sie abgeschafft werden sollte. Ein zweites Entlastungspaket ist bereits in Vorbereitung.
0: Schlecht für die Bahn, aber gut für uns. Die Bundesnetzagentur hat entschieden, dass die Deutsche Bahn im Fernverkehr künftig mindestens ein Viertel der Kapazitäten auf hochfrequentierten Strecken an andere Unternehmen vergeben muss. Die Behörde verspricht sich dadurch günstigere Tickets. Vorausgegangen war eine Beschwerde des italienischen Zugunternehmens Italo, das ab 2028 in den deutschen Markt eintreten will. Inmitten der Verzweiflung gibt es in Venezuela immer noch kleine Hoffnungsschimmer. Knapp eine Woche nach den schlimmen Erdbeben werden immer noch Überlebende aus den Trümmern geborgen. Jordanische Helfer bargen etwa ein dreijähriges Kind in der Hauptstadt Caracas. Unterdessen ist die Zahl der Toten auf über 1.900 angestiegen. Tausende werden noch vermisst. Wer in den USA geboren wird, ist Amerikaner. Und das bleibt auch so, hat der Supreme Court entschieden. Grundlage ist die US-Verfassung, in der das Geburtsrecht genauso formuliert ist. US-Präsident Trump hatte per Dekret verfügt, dass die Staatsbürgerschaft nicht anerkannt werden soll, wenn kein Elternteil US-Bürger ist oder einen dauerhaften Aufenthaltstitel hat.
3: Das Sachsenwetter.
4: In der Nacht ziehen die letzten Schauer und Gewitter raus und es lockert überall auf. Die Temperaturen 19 bis 16 Grad. Morgen der Start mit vielen Wolken und Regen, zum Teil nochmal kräftige Gewitter. Am Nachmittag dann aber auch mal Wolkenlücken. 19 bis 23 Grad morgen. Und am Donnerstag wieder bis 28 Grad. Und das wird ein ganz schöner Tag auch mit Sonne.
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0: Das Sachsenwetter.
1: In der Nacht ziehen die letzten Schauer und Gewitter raus und es lockert überall auf. Die Temperaturen 19 bis 16 Grad. Morgen der Start mit vielen Wolken und Regen, zum Teil nochmal kräftige Gewitter. Am Nachmittag dann aber auch mal Wolkenlücken. 19 bis 23 Grad morgen und am Donnerstag wieder bis 28 Grad. Und das wird ein ganz schöner Tag auch mit Sonne.
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7: Ich bin Joshua Heise. Mit dem Schlag der Uhr um Mitternacht ist der Tankrabatt offiziell Geschichte. Die von der Bundesregierung beschlossene Steuersenkung auf Spritpreise um rund 17 Cent ist abgelaufen. Schon am Mittag hatte sich gezeigt, dass die Tankstellen die Preise ordentlich angehoben haben, trotz zuletzt günstigerer Rohölpreise. Das sächsische Kabinett hat heute ein Gesetzespaket zur Bürokratieentlastung und Staatsmodernisierung auf den Weg gebracht. Das Vorhaben, kurz STAMO 1 genannt, soll den Umgang zwischen Behörden, Bürgern und Unternehmen vereinfachen. Ingo Enke berichtet.
8: Geplant ist unter anderem, dass E-Mails zum Standard in der Kommunikation mit dem Staat werden und ab Mai 2027 zahlreiche Berichtspflichten entfallen. Staatskanzleichef Andreas Handschuh sprach von einem Systemwechsel. Künftig müsse der Staat begründen, warum eine bürokratische Hürde notwendig sei. Und nicht mehr der Bürger, warum sie abgeschafft werden sollte. Ein zweites Entlastungspaket ist bereits in Vorbereitung.
7: Die Union gewinnt beim Thema politische Kompetenz leicht dazu.

0: Das zeigt das aktuelle RTL-NTV-Trendbarometer. Demnach sehen 14% die Union bei der Lösung der Probleme im Land vorne. Die AfD kommt auf 12%. Zoe Tassovali berichtet.
1: Bei der Sonntagsfrage bleibt die AfD trotz leichter Verluste mit 26% klar vorne. Die Union kommt auf 22% und kann ihren kleinen Vorsprung beim Thema politische Kompetenz bisher also nicht in bessere Umfragewerte ummünzen. Auffällig ist außerdem das große Misstrauen vieler Menschen. Mehr als jeder Zweite traut aktuell keiner Partei zu, die Probleme im Land zu lösen.
0: Stehend im leuchtend blauen Blazer, vor goldblauem Hintergrund, aber ohne Raute. So wird Altkanzlerin Merkel in ihrem offiziellen Staatsporträt für die Galerie im Kanzleramt gezeigt. Gemalt hat das Bild der erst 28-jährige Deutsch-Franzose Jérémie Kerrat. Erstmal ist das Gemälde im Berliner Bode-Museum zu sehen. Im Oktober soll es als Leihgabe an Regierungschef Merz für das Kanzleramt übergeben werden. Der US Supreme Court hat die Obergrenze bei der Wahlkampffinanzierung abgeschafft. Die Beschränkung sei unvereinbar mit der Meinungsfreiheit, sagten die vorrangig konservativen Richter zur Begründung. Durch die Lockerung können Parteien und Kandidaten künftig unbegrenzt viel Geld in ihren Wahlkampf pumpen. Kritiker warnen, dass dadurch reiche Geldgeber mehr Einfluss bekommen.
2: Das Sachsenwetter.
3: Mit Wolken und Regen starten wir in den Mittwoch. Es kann noch mal zum Teil kräftige Gewitter geben. Am Nachmittag lockert es dann auch mal auf. Temperaturen 19 bis 23 Grad. Donnerstag und Freitag dann ruhiger und nur noch wenige Schauer und dann auch mit mehr Sonne. Und Temperaturen bis 28 Grad am Donnerstag.

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14: Ich bin Joshua Heise. Um Mitternacht ist der Tankrabatt ausgelaufen und das sorgt in der Opposition für Unmut. Die Regierung lasse Millionen Menschen sowie kleine und mittlere Unternehmen im Regen stehen, kritisierte Linken-Fraktionsvorsitzende Reicheneck bei T-Online. Der Grünen-Politiker Al-Wazir fügte hinzu, dass der Tankrabatt schon vor 4 Jahren nicht klug gewesen sei und schlug eine Senkung der Stromsteuer für alle vor. Die Verbraucherpreise in Sachsen sind im Juni nicht mehr so stark gestiegen. Das zeigen neue Zahlen des Statistischen Landesamtes in Kamenz. Die Jahresteuerung lag bei 2,3%. Im Vergleich zum Mai sanken die Preise in fast allen Branchen. Der Sprit um mehr als 6%, auch wegen des Tankrabatts. Billiger wurden auch Bekleidung, Heizöl oder Flüssiggas. Hat Wirtschaftsministerin Reiche Gastbeiträge in Zeitungen von KI schreiben lassen? Recherchen des Spiegels und des Online-Portals The Pioneer deuten zumindest darauf hin. Reiches Ministerium erklärte, KI sei in der Politik ein alltägliches Werkzeug geworden. Wie viel Reiche selbst geschrieben habe, blieb unbeantwortet. Zuletzt waren Digitalminister Wildberger und Thüringens Ministerpräsident Vogt für den Einsatz von KI in die Kritik geraten. Erneute Klatsche für US-Präsident Trump. Das oberste Gericht hat entschieden, dass das sogenannte Geburtsrecht weiterhin gilt. Tina Eck berichtet.
15: Es war eine von Präsident Trumps wichtigsten Herzensangelegenheiten, das sogenannte Geburtsrecht abzuschaffen. Ein verfassungsmäßig verankertes Gesetz, das Babys, die in den USA geboren werden, automatisch die amerikanische Staatsbürgerschaft zuerkennt. Für Trump ist das eine herbe Niederlage, denn nach seiner Meinung wird diese

0: Regelung von illegalen Einwanderern und Asylsuchenden ausgenutzt.
1: Jungen Fans war er vor allem als Gellert Grindelwald im 7. Harry Potter Film bekannt, der älteren Generation als Nazi-General Vogel in Indiana Jones und der letzte Kreuzzug. Der britische Schauspieler Michael Byrne ist tot. Wie britische Medien berichten, starb der 82-Jährige bereits am 20. Juni in seiner Heimatstadt London. Zur Todesursache wurde nichts bekannt.
2: Das Sachsenwetter.
3: Mit Wolken und Regen starten wir in den Mittwoch. Es kann noch mal zum Teil kräftige Gewitter geben. Am Nachmittag lockert es dann auch mal auf. Temperaturen 19 bis 23 Grad. Donnerstag und Freitag dann ruhiger und nur noch wenige Schauer und dann auch mit mehr Sonne. Und Temperaturen bis 28 Grad am Donnerstag.

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9: Ich bin Joshua Heise. In Berlin geht es heute heiß her. Die Spitzen von Union und SPD wollen ihr Reformpaket finalisieren. Die Eckpunkte: Steuerentlastungen für kleine und mittlere Unternehmen, Arbeitsmarktreformen, Rente, Gesundheit und Pflege. Bevor beraten wird, ist aber noch NATO-Generalsekretär Rütte zu Gast in der Kabinettssitzung. Hier wird es wohl um die Verteidigung gehen. Die Verbraucherpreise in Sachsen sind im Juni nicht mehr so stark gestiegen. Das zeigen neue Zahlen des Statistischen Landesamtes in Kamenz. Die Jahresteuerung lag bei 2,3%. Im Vergleich zum Mai sanken die Preise in fast allen Branchen. Der Sprit um mehr als 6%, auch wegen des Tankrabatts. Billiger wurden auch Bekleidung, Heizöl oder Flüssiggas. Altkanzlerin Merkel hat ihr offizielles Porträt für die Galerie im Kanzleramt vorgestellt. Das Gemälde eines deutsch-französischen Künstlers wurde zunächst im Berliner Bode-Museum enthüllt und soll im Oktober als Leihgabe ins Kanzleramt kommen. Das Bild zeigt Merkel im Stehen mit blauem Blazer vor goldbraunem Hintergrund. Der US Supreme Court hat entschieden, dass Bundesstaaten Transmädchen und Frauen vom Frauen- und Mädchensport ausschließen.